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1: Es ist 7 Uhr im Studio Freya Paula mit den Nachrichten. Guten Morgen. Rostocker Parkscheinautomaten werden moderner. Aktuell werden 117 Neugeräte im Stadtgebiet installiert. Darüber informiert das Tiefbauamt. Die neuen Automaten sollen über zeitgemäßere Bezahlmöglichkeiten verfügen, sicherer sein und einen besseren Service bieten. Die Stadt warnt, dass es während der Umbauarbeiten dazu kommen kann, dass keine Parkscheine bereitgestellt werden können. In dem Fall sollen Parkende auf eine Parkscheibe zurückgreifen. Ein Rostocker Unternehmen hat einen internationalen Wettbewerb zum Umgang von künstlicher Intelligenz mit Dokumenten gewonnen. Dabei wird getestet, wie gut eine KI Fragen zu gegebenen Dokumenten beantworten kann. In 7 der 8 Kategorien hat das Unternehmen Planet AI den ersten Platz belegen können, informiert die Landesregierung. Planet AI wurde 2015 in Rostock gegründet und arbeitet eng mit der Universität zusammen. Der Verein Basketball macht Schule bietet Angebote an immer mehr Schulen Mecklenburg-Vorpommerns an. Dazu sucht der Verein nach eigenen Angaben nun 100 neue Basketballtrainer. Das Projekt wird seit September 2025 vom Landesministerium für Bildung und Kindertagesförderung unterstützt. Nach Aussagen Simone Oldenburgs ist die Förderung von Sport bei Kindern insbesondere aktuell wichtig, da Bewegung immer weniger wird. Bis Ende 2027 erhält Basketball macht Schule eine Gesamtförderung von 71.000 Euro. Der Fahrradverkehr in Deutschland ist sicherer geworden. Diese Bilanz hat das Bundesministerium für Verkehr gezogen, als es die Effekte der Radverkehrsförderung ausgewertet hat. Unter dem Namen Stadt und Land hat das Förderprojekt unter anderem etwa 370 Radwegbrücken und Unterführungen geschaffen, ca. 500 Kreuzungen überarbeitet und etwa 2800 Kilometer Radwegstrecke verlegt. In Mecklenburg-Vorpommern wurden dabei die meisten Radwege in Relation zur Anwohnerzahl geschaffen. Neu geschaffene Radverkehrsanlagen sollen dabei das Unfallrisiko um 30% reduziert haben. Das Projekt Stadt und Land wird bis 2029 fortgeführt. Insgesamt werden 4 Milliarden Euro investiert. Und die Kommission der Europäischen Union möchte die Arbeit gegen internationale kriminelle Netzwerke stärken. Die EU-Behörden für Polizei und Justiz, Europol und Eurojust, sollen mehr Befugnisse erhalten. Dahingehend hat die Kommission einen Reformvorschlag erarbeitet. Außerdem soll die Zusammenarbeit mit den nationalen Behörden intensiviert werden. Dafür soll jeder Mitgliedstaat ein eigenes Europol-Büro erhalten, das mit nationalen Beamten besetzt ist. Soweit die Nachrichten, die nächsten Meldungen in einer halben Stunde.
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2: Aktuell haben wir 21 Grad. Die Höchsttemperaturen liegen heute ganz okay bei 25 Grad. Dazu strahlt am ganzen Tag über strahlt die Sonne und es ist quasi nur ein blauer Himmel. Insgesamt kommen wir heute sogar auf 14 Sonnenstunden und da muss ich euch einmal dran erinnern, denkt dran, euch einzucremen. Dazu weht eine leichte Brise aus nordwestlicher Richtung. Morgen wird es dann schon spürbar wärmer mit 31 Grad, dazu aber auch ein klarer blauer Himmel und wir werfen auch schon mal einen ganz vorsichtigen Blick ins Wochenende. Am Samstag wird es meiner Meinung nach unerträglich heiß, bei Stand jetzt 35 Grad und Sonntag wird es dann voraussichtlich gewittern, das kann sich aber auch gut noch ändern.
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2: Einen wunderschönen guten Donnerstagmorgen, 7.04 Uhr haben wir es jetzt und ich bin Luca und ich moderiere heute für euch den Weckruf. Neben mir aus den Nachrichten habt ihr gerade Freya gehört.
3: Froh, reinherzig, energiegeladen, Yoga begeistert, absolut Freya, das bin ich.
2: Sehr schön. Freya, wir haben uns ja gestern nicht gesprochen und wir haben ja vorgestern festgestellt, dass gestern Halbweihnachten war. Und ich hoffe, ich habe jetzt nicht zu oft gestern, vorgestern irgendwas gesagt.
3: Funktioniert schon.
2: Aber hattest du denn gestern ein schönes Halbweihnachten?
3: Ich hatte ein sehr schönes Halbweihnachten. Ich habe nicht den ganzen Tag gefeiert, aber ich habe meine vorgestern besprochenen Pläne umgesetzt. Ich habe mir eine schöne Wassermelone besorgt, eine Karotte, habe in der Wassermelone ein Loch reingeschnitten, die Karotte reingesteckt, einen Schneemann draus gebaut, mit dann Bananenscheiben und Zahnstocher noch so das Gesicht gemacht, was man normalerweise mit den Steinen tut, Weihnachtsmütze aufgesetzt. Das war richtig schön. Und ich hatte danach einen wundervollen Obstsalat.
2: Sehr schön, das klingt wirklich sehr, sehr toll. Ich habe leider gestern irgendwie fast ein bisschen vergessen, dass Halbweihnachten ist, aber ich hatte eine schöne Diskussion, in der ich dann am Ende recht hatte. Es ging darum, ob denn gestern wirklich Halbweihnachten war, weil ein Kollege von uns der Meinung war, es müsste der 12. Juni sein. Es hat aber keinen Sinn ergeben.
3: Theoretisch liegt ja aber eigentlich beide falsch, weil gestern war gar nicht Halbweihnachten, gestern war Halbheiligabend. Heute ist Halbweihnachten.
2: Ach ja, ich erinnere mich daran, dass wir an Weihnachten auch schon mal so ein Gespräch hatten, wo du alle berichtet hast, dass ja der 24. gar nicht Weihnachten ist.
3: Ich bin eigentlich überhaupt nicht dieser Mensch, der unbedingt alle korrigieren muss. So manchmal gerne scherzhaft, aber niemals mit Ernst, aber so, oh, ich weiß, dass gerade ganz viele Zuhörer das denken, von der 24. ist nicht Weihnachten und ich denke mir, ich muss das einmal aussprechen.
2: Dann. Das heißt, eigentlich ist heute Halbweihnachten.
3: Eigentlich ist heute Halbweihnachten, ja.
2: Na dann, frohes Halbweihnachten euch allen.

0: Um 7.12 Uhr starten wir jetzt in diesem wunderschönen Donnerstag mit unserem ersten Beitrag. Und das ist einer, der mich persönlich sehr interessiert, denn ich bin ja bekannt, nein, eigentlich nicht bekanntlich, aber ich war in der Schule in einem Theaterkurs und da hatte ich immer sehr viel Spaß. Wir hatten in der Oberstufe zwei sehr, sehr coole Auftritte und ähnlich geht das auch einer Schule, geht es auch der Nils-Stelzen-Schule in Schwerin, denn der Theaterkurs, der, in dem SchülerInnen Themen wie Antirassismus, Umwelt- und Rechtsextremismus und Pressefreiheit auf die Bühne bringen. Und dieses Engagement wurde gestern mit dem diesjährigen Stelling-Preis der SPD-Landtagsfraktion ausgezeichnet. Der Preis erinnert an Johannes Stelling, der Sozialdemokrat und ehemaliger Ministerpräsident von Mecklenburg-Schwerin. Er wurde 1933 von den Nationalsozialisten ermordet. Zum 21. Mal wurde dieser Preis in Schwerin verliehen. Der Hauptpreis ist mit 3.000 Euro dotiert. Im Anschluss an die Preisverleihung hat sich meine Kollegin Flavia Näheres zum Schultheaterprojekt erzählen lassen von Kerstin Brinkmann. Sie ist Lehrerin für Theater und Deutsch an der Nils-Stenzen-Schule.
1: Herzlichen Glückwunsch für den Hauptpreis. Was bedeutet diesen Preis für Sie und für die SchülerInnen?
2: Das ist in jedem Fall eine riesige Wertschätzung für die Arbeit, denn der wird ja vergeben für Zivilcourage, für Demokratiearbeit. Da lege ich und eben auch Kolleginnen, also grundsätzlich wir als Schule, großen Wert. So, und es hat sich halt über die Jahre herausgestellt, dass vor allem die Theaterarbeit da sehr günstig für ist. Also, dass man das da gut zeigen kann. Ne? Also, weil SchülerInnen einfach in Themen tiefer eintauchen können, als jetzt im normalen Unterrichtsgeschehen. Und wenn sie das mit sinnlichen Wahrnehmungen irgendwie noch verknüpfen können, ist das nicht nur für sie absolut gewinnbringend, sondern auch fürs Publikum.
1: Welche Themen werden in diesem Theaterprojekt behandelt?
2: Also, das Projekt, was jetzt letztendlich ausschlaggebend war für den Stelling-Preis, war unser Rassismusprojekt, das über 2 Jahre hin entstanden ist. Also, das heißt, da sind SchülerInnen dran beteiligt aus 4 Semestern, Sek 2. So, und dieser Elverkurs hat das halt in F2 übernommen, also die Textfassung, und hat die Core-Performance dazu erarbeitet. Da gehört aber eben noch mehr dazu, Mentimeter-Umfrage und so Mini-Gesprächsrunden nach der Core-Performance. Durch das Projekt gehen alle unsere SchülerInnen. Wir starten damit am Montag. Montag und Dienstag finden jeweils 2 Veranstaltungen statt. Und wir schicken zum Beispiel den 5. Jahrgang mit dem 9., damit auch unterschiedliche Lebenswelten zusammentreffen, dann gerade in den Gesprächsrunden. Das ist eine sehr aufwendige Arbeit gewesen, die mit viel Engagement wirklich von allen Seiten verbunden war. Mit viel Leidenschaft, viel Herzblut. Und insofern freuen wir uns natürlich sehr. Und auf der anderen Seite ist es gerade bei der politischen Situation natürlich von der SPD ein sehr deutliches Zeichen, dieses Projekt auszuzeichnen.
1: Warum hat man sich entschieden, in diesem Theaterprojekt so Themen wie Rassismus, völkische SiedlerInnen aufzugreifen?
2: Es gibt immer Anlässe. Das mit den völkischen SiedlerInnen, das war damals ein Aufruf für einen Wettbewerb. Da haben wir uns ja getroffen, damals in Jamel, weil wir ja den ersten Demokratiepreis aufgrund dessen auch bekommen haben. Es gibt eine Initiative in Berlin, die heißt Zusammenhalt in Vielfalt, die seit 4 Jahren halt Schülergruppen aufruft, was zu machen. Vor 4 Jahren war es Theater für Hanau, dann war es Kunst für Hanau, Musik für Hanau und in diesem Jahr Schreib für Hanau. Da war auch einer meiner Schüler dabei mit einem Poetry-Text-Preisträger. Also das war da so der Aufhänger, was zu machen. Und jetzt hier, das Rassismusprojekt ist entstanden, weil ich vor 2 Jahren mit der Schulleitung gesprochen habe darüber, ob wir nicht auch diesen Titel haben wollen, hier Schule ohne Rassismus, Schule für Courage, weil wir das ja eigentlich leben. Also wir haben das im Konzept, ne? Also wir sind eine katholische Schule, wir leben einfach diese Werte. Wir haben auch kein großes Rassismusproblem, aber Alltagsrassismus und so findet überall statt, da müssen wir uns nichts vormachen. Und aber nicht so. Eigentlich muss man nur einen Vertrag unterschreiben. Ich möchte, dass vorher was passiert. Ja, was denn? Ich bereite was vor. Ich mache da was mit meiner Theatergruppe. Und so ist es entstanden. Aber eben über 3 Semester mit unterschiedlichen Schülern.
1: Und was bleibt auch bei den SchülerInnen nach dieser Auseinandersetzung mit diesen Themen?
2: Die Truppe jetzt steht da wirklich voll dahinter. Die sind auch bei dieser Core-Performance mit einer Leidenschaft dabei, die total beeindruckend ist. Also auch mit einer Körperlichkeit. Das macht mit denen was. Und ich denke, die kennen sich mit dem Thema jetzt auch bestens aus, weil diese kleinen Gesprächsrunden auch von SchülerInnen aus der Theatergruppe geleitet werden. Was das mit den anderen macht in der Schule, werden wir sehen. Also die Verträge bekommen unsere SchülerInnen erst im neuen Jahr, damit das nochmal so ein bisschen sacken kann. Also wir wissen, dass wir mit einem Projekt jetzt keine großen Meinungen bilden können. Ne? Also man kann Anstöße geben und uns ist klar, dass es weitergehen muss. Da gibt es aber schon AnsprechpartnerInnen, also da werden wir weiterarbeiten. Was ich nur sehr, sehr interessant finde, es wird immer gesagt, die Jugendlichen interessieren sich nicht für Politik. Ja, ich erlebe das auch so zwischen Klasse 7 und 9, dass viele sagen, oh nee, macht mir Angst und möchte ich nicht. Oder einfach komplett andere Interessen haben. Meine Erfahrung ist, ab Klasse 10 geht was los. Zumindest im Theaterunterricht merke ich, dass die Themen sind immer frei, zu denen sie arbeiten können. Sie wollen sich gesellschaftskritisch positionieren. Ich finde, das gibt super Mut.
0: So die HauptpreisträgerInnen des diesjährigen Stellingpreises der SPD-Landtagsfraktion. Es wurden gestern auch 3 Ehrenpreise verliehen. Diese gingen an die Omas gegen Rechts Greifswald und drumherum, an das Bündnis Demokratielager aus Lage und das Reallabor Jugendpartizipation in Barth.

Das war You Got Me von A Place to Bury Strangers und wir haben es jetzt schon 7.24 Uhr, das heißt gleich kommt Freya wieder zu mir ins Studio und berichtet uns die aktuellen Neuigkeiten aus Rostock und der Welt. Davor habe ich aber noch einen Song für euch und ich weiß, ich hoffe, man hört das über das Radio, aber dieser Song knistert ganz, ganz toll am Anfang. Ich finde, das hört sich sehr, sehr schön an. Ihr könnt ja mal darauf achten.

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1: Es ist 7.30 Uhr im Studio Freya Paula mit einigen Meldungen. Guten Morgen. Der für Samstag geplante Bevölkerungsschutztag in der Innenstadt muss abgesagt werden. Darüber informiert die Stadt Rostock. Grund ist die aktuelle Wetterlage. Der Gesundheitsschutz der Teilnehmer kann bei den sehr hohen erwarteten Temperaturen nicht gewährleistet werden. Beim Bevölkerungsschutztag soll zu Themen wie Gefahrenabwehr oder Katastrophenschutz aufgeklärt werden. Er wäre der erste seiner Art in Rostock gewesen. An der Universität Rostock findet heute die letzte Vorlesung der Kinderuni in diesem Sommersemester statt. Nach eigenen Angaben wird das Miteinander von Stadt und Wald zum Thema. Die Vorlesung wird vom städtischen Forstamtsleiter Jörg Hartmut gehalten. Die Rostocker Kinderuni bietet seit 21 Jahren Wissensangebote von ehrenamtlichen Dozenten an. Der Verein Basketball macht Schule bietet Angebote an immer mehr Schulen Mecklenburg-Vorpommerns an. Dazu sucht der Verein nach eigenen Angaben nun 100 neue Basketballtrainer. Das Projekt wird seit September 2025 vom Landesministerium für Bildung und Kindertagesförderung unterstützt. Nach Aussagen Simone Oldenburgs ist die Förderung von Sport bei Kindern insbesondere aktuell wichtig, da Bewegung immer weniger wird. Der Fahrradverkehr in Deutschland ist sicherer geworden. Diese Bilanz hat das Bundesministerium für Verkehr gezogen, als es die Effekte der Radverkehrsförderung ausgewertet hat. Unter dem Namen Stadt und Land hat das Förderprojekt unter anderem etwa 370 Radwegbrücken und Unterführungen geschaffen, ca. 500 Kreuzungen überarbeitet und etwa 2800 Kilometer Radwegstrecke verlegt. Neu geschaffene Radverkehrsanlagen sollen dabei das Unfallrisiko um 30% reduziert haben. Und drei besonders gefährliche Schadsoftwares konnten großflächig vom Netz genommen werden. Darüber informiert das Bundeskriminalamt. Sockgulish, Steelsea und Amaday wurden von BKA, Eurosoft und dem Unternehmen Microsoft entkräftet. Dabei wurden etwa 15.000 Internetseiten und über 300 Server deaktiviert. Dabei wurden Kryptowährungen im Wert von etwa 47 Millionen US-Dollar festgestellt, sowie die Zugangsdaten von über 380.000 Menschen, die mittels der Software erpresst wurden. Es wird eine Plattform bereitgestellt, mit der Betroffene prüfen können, ob ihre Daten darunter sind. Soweit die Meldungen, die nächsten Nachrichten wieder um 8.
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2: Die Temperaturen liegen aktuell bei 21 Grad.

0: und die Höchsttemperaturen für heute bei ca. 25. Dazu weht eine leichte Brise aus nordwestlicher Richtung, also ein bisschen spürbar, aber eigentlich kaum störend. Was ihr heute vergeblich am Himmel suchen werdet, das sind Wolken. Wir kommen nämlich heute auf insgesamt 14 Sonnenstunden. Und an der Stelle einmal eine kleine Erinnerung: Denkt dran, euch einzucremen und vor allem genug Wasser zu trinken.
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0: Den hört ihr hier auf Radio Loro. Mein Name ist Luca und ich bin heute euer Moderator. Und neben mir im Studio steht Freya Paula.
2: Hallihallöchen.
0: Hallihallöchen, Freya. Sag mal, hast du eigentlich ein Lieblingswort?
2: Das ist tatsächlich etwas, worüber ich oft drüber nachdenke. Mhm. Ich glaube nicht, dass ich eins habe, aber ich kann dir so meine Top 4 geben, wo ich nicht ganz sicher bin, welcher davon der Favorit ist.
0: Okay, dann schieß mal los.
2: Also ich teile die in zwei Wortgruppen auf. Wir haben einmal zwei Dunkelheitswörter. Stockfinster und Zappenduster sind beides.
0: Oh, Zappenduster finde ich ganz toll.
2: Ja, sind beides großartige Wörter, finde ich. Und dann haben wir zwei aggressive Wörter, die ich auch ganz toll finde. Nämlich Tobsucht und Fuchsteufelswild.
0: Ich habe am Wochenende hatte ich ein ganz, ganz langes Gespräch über das Wort Tobsucht.
2: Das ist ein klasse Wort.
0: Und ich habe das jetzt, abgesehen von jetzt und am Wochenende, glaube ich, seit Jahren nicht gehört und jetzt höre ich es zweimal in so kurzer Zeit.
2: Sagt irgendwie keiner mehr, ne? Aber ich finde das richtig gut. Ich habe auf jeden Fall auch vor, also jetzt ohne tief drauf einzugehen, ich habe neben meiner Loro-Tätigkeit noch so ein paar kreative Sachen am Laufen und ich möchte auf jeden Fall früher oder später ein Projekt mal unter dem Namen Tobsucht haben, weil ich finde, das ist so gut.
0: Das ist wirklich ein wunderschön, ja. Aber ich glaube, von den vielen, die du gerade gesagt hast, ist Zappenduster trotzdem irgendwie, weil das sagt sich so schön.
2: Zappenduster ist echt gut,
0: ja. Ich habe mir auch, also ich habe ja die Frage aus dem Grund gestellt und ich habe mir davor Gedanken drüber gemacht und ich glaube, auch wenn es jetzt im Vergleich zu den vielen irgendwie ein bisschen langweilig klingt, aber ich glaube, mein Lieblingswort ist Dings oder Dingsy, weil ich finde es so unfassbar praktisch, wenn ich einfach irgendwas sagen möchte. Es wurde mir auch schon mehrfach gefeedbackt, dass ich Dingsy wirklich sehr, sehr häufig sage. Und es ist einfach, ja, wenn mir halt irgendwas nicht einfällt, einfach schnell Dingsy sagen und alle wissen, was gemeint ist.
2: Das Schöne daran ist auch so, Dings ist nicht so selten, aber Dingsy hört man sehr selten. Das ist schon noch ein bisschen was Besonderes bei dir. Das finde ich gut.
0: Ja, doch. Okay.
2: Und Dingsy ist schön.
0: Finde ich auch. Und jetzt hören wir hier Dingsy von Dingsy.

0: Das war Time is a Circle von Casablanca. Das ist ein Song aus unserer aktuellen Rotation. Das heißt Teil der 5 Songs, die in nächster Zeit und vor allem in dieser Woche etwas öfter bei uns laufen. Und wenn eine Sache ganz, ganz klar ist, dann ist es Möwen gehören an die Ostsee. Und von den einen, habe ich zwar noch nie kennengelernt, aber man munkelt, es gibt sie, werden sie wirklich geliebt und von anderen werden sie eher gehasst, weil sie uns zum Beispiel das Essen aus der Hand klauen oder die ganze Brötchentüte oder die Haare angreifen und sie nicht mehr loslassen. Die lassen sich da schon einige Dinge einfallen. Aber die rebellierenden Möwen, beziehungsweise die Rebel Gulls, sind eine ganz andere Spezies. Sie sind einzig und allein in Rostock zu finden, können auch ordentlich zupacken wie die Möwen, aber das nur unter ganz bestimmten Regeln. Denn die Rebel Gulls lieben Rollerderby. Unser Sport Micha hat den Möwenschwarm die Tage beim Training besucht.
1: Eine gute Erwärmung ist wichtig. Dies gilt wohl für alle Sportarten und für eine sehr seltene wohl erst recht. Folgende Ausrüstungsgegenstände wurden gebraucht:
2: Knieschoner, meine Skates, meine Ellbogenschoner, Handgelenkschoner, ein Helm, Mundschutz.
1: Und die Sportart, um die es geht, nennt sich?
2: Die Sportart heißt Roller Derby.
1: So fand sich auch in Rostock eine Mannschaft zusammen, die Roller Derby nicht nur ausprobieren, sondern auch an nationalen Spielen teilnehmen wollten. Vor etwa 10 Jahren startete das Flinter-Team in Rostock. Das bedeutet, dass sowohl die Sportart Roller Derby als auch ihr Heimatverein IFC für alle Personen offen ist, die sich selbst der Kategorien Frau, lesbisch, intersex, nicht-binär, transgender oder agender zuordnen und oder auf jeden Fall diese respektieren. Roller Derby selbst ist ein traditionell feministischer Vollkontaktsport. Und damit jede spielende Person auch einzigartig wahrgenommen wird, gibt es individuelle Derby-Namen.
2: Mein Derby-Name lautet Womping Pillow und am liebsten spiele ich als Blockerin.
3: Mein Name ist Miraculous beim Derby und ich spiele am liebsten auf der Gemma-Position.
4: Ich bin Thunder Mary und ich spiele meistens auf der Blocking-Station oder Position und da ganz gerne den Outside-Butt.
1: Zusammen aber sind sie die Rebel Gulls, also die rebellischen Möwen. Und die Rebel Gulls möchten einen Raum schaffen, in dem sich alle Teilnehmenden sicher fühlen und gemeinsam Spaß haben können. Und mit alle sind auch wirklich alle gemeint, denn jeder Mensch, der den Grundsätzen des Vereins zustimmt, ist willkommen.
3: Also die Anfänge hatte das Roller Derby Team an sich vor ungefähr 10 Jahren noch so als loser Zusammenschluss. Da gab es ein paar coole Leute, die gesagt haben, wir haben Bock, das nach Rostock zu holen. Die haben im Mau-Club immer auf der Veranstaltungsfläche trainiert und lange Zeit ging das gut. Aber natürlich ist es immer besser, wenn man so einen Verein als Vehikel hat, an dem man sich angliedert. Und deswegen ein paar Jahre später, so ungefähr 2020 rum, sind wir dann zum internationalen FC Rostock gekommen.
1: Doch was ist denn nun eigentlich Roller Derby? Kurz gesagt, es treten 2 Teams mit je 5 zeitgleich spielenden Personen auf einem ovalen Spielfeld gegeneinander an. Ein Roller Derby-Spiel dauert insgesamt 60 Minuten und ist in 2 Halbzeiten aufgeteilt. Jede Halbzeit setzt sich aus wiederum maximal 2 Minuten Spieleinheiten, den sogenannten Gems, zusammen.
3: Also, wir sehen ja den ovalen Track bei uns im Hintergrund. Da spielen 2 Teams gegeneinander mit jeweils 5 Menschen. Pro Team ist eine Person dafür da, Punkte zu machen. Und das macht sie, indem sie das gegnerische Team überholt. Alle anderen, die nicht fürs Punktemachen zuständig sind, stellen sich die gegnerischen Punktemacherinnen in den Weg. Und dabei nutzen sie Vollkontakt. Das heißt, sie schieben die Person auch mal vom Track runter, blockieren und versuchen eben möglichst zu verhindern, dass da Punkte gemacht werden können.
1: Die Rebel Gulls suchen noch MitstreiterInnen. Denn obwohl immer nur 5 SpielerInnen zeitgleich auf dem ovalen Spielfeld agieren, ist der Sport sehr intensiv und kraftraubend. Ausgewechselt werden darf somit nach jedem Durchgang der 2-minütigen Jams.
4: Ich habe 2021 in Rostock angefangen und ich war damals in so einer Umzugs- und Selbstfindungsphase so ein bisschen und habe tatsächlich online gesehen, oder das erste Mal vom Roller Derby mitgekriegt und fand das ganz interessant, weil das ein sehr gemischter Sport ist, ne? Also wir haben alle Körpergrößen, alle Körperformen irgendwie mit dabei. Es ist ein sehr inklusiver Sport und das hat mich sehr angesprochen, ne, weil ich als kräftigere Person sonst in Teamsports immer ein bisschen Probleme hatte. Das kommt mir hier jetzt zugute. Und habe dann in meinem Umzug gemerkt, oh, Rostock hat auch ein Team und habe mich dann, ich glaube, im Oktober 2021 dann angemeldet zum Probetraining und seitdem bin ich dabei.
3: Roller Derby ist eine Sportart, die ist einfach super vielseitig. Für mich ist es die erste Sportart, wo ich mich wirklich komplett zu Hause gefühlt habe, wo ich weiß, egal mit was für Konditionen ich hierher komme, ich bin hier willkommen und kann mich weiterentwickeln. Ich treffe hier auf Leute, die auch super aufgeschlossen sind, die mich, egal wie ich gerade drauf bin, nehmen. Man findet hier eigentlich sein Zuhause und seine Position und ist wie eine große Community, wie eine Familie im Endeffekt.
1: Am 7. November findet dann ein Freundschaftsturnier in Rostock statt. Zeit genug, sich dem Verein anzuschließen. Und wer weiß, vielleicht sammeln Sie dann die Punkte für die rebellischen Möwen aus Rostock.
0: Das ist eine sehr, sehr spannende Sportart, wie ich finde. Da bin ich auf jeden Fall äußerst gespannt auf das Turnier im November.

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Das war Tough Love Paradigm von Laura Lee und The Jets. Wir haben es jetzt 7.56 Uhr und das heißt, gleich ist es wieder soweit und Freya kommt zu mir ins Studio und erzählt über die aktuellen Nachrichten aus Rostock und der Welt. Aber bevor das soweit ist und bevor ihr erfahrt, was denn alles so Neues geschehen ist, hören wir noch einen Song und der heißt Flicker of Light und ist von Lola Young.

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1: Es ist 8 Uhr im Studio Freya Paula mit den Nachrichten. Einen wunderschönen guten Morgen. Rostocker Parkscheinautomaten werden moderner. Aktuell werden 117 Neugeräte im Stadtgebiet installiert. Darüber informiert das Tiefbauamt. Die neuen Automaten sollen über zeitgemäßere Bezahlmöglichkeiten verfügen, sicherer sein und einen besseren Service bieten. Die Stadt warnt, dass es während der Umbauarbeiten dazu kommen kann, dass keine Parkscheine bereitgestellt werden können. In dem Fall sollen Parkende auf eine Parkscheibe zurückgreifen. Ein Rostocker Unternehmen hat einen internationalen Wettbewerb zum Umgang von künstlicher Intelligenz mit Dokumenten gewonnen. Dabei wird getestet, wie gut eine KI Fragen zu gegebenen Dokumenten beantworten kann. In 7 der 8 Kategorien hat das Unternehmen Planet AI den ersten Platz belegen können, informiert die Landesregierung. Planet AI wurde 2015 in Rostock gegründet und arbeitet eng mit der Universität zusammen. Der Verein Basketball macht Schule bietet Angebote an immer mehr Schulen Mecklenburg-Vorpommerns an. Dazu sucht der Verein nach eigenen Angaben nun 100 neue Basketballtrainer. Das Projekt wird seit September 2025 vom Landesministerium für Bildung und Kindertagesförderung unterstützt. Nach Aussagen Simone Oldenburgs ist die Förderung von Sport bei Kindern insbesondere aktuell wichtig, da Bewegung immer weniger wird. Bis Ende August 2027 erhält Basketball macht Schule eine Gesamtförderung von 71.000 Euro. Plattformen der sozialen Medien sollen ihre Arbeitsweisen beim Umgang mit Kindern und Jugendlichen einschränken. Zu diesem Schluss ist die Expertenkommission der Bundesregierung gekommen, die Kinder- und Jugendschutz im Internet untersuchen sollte. Die Kommission hat 56 Empfehlungen an die Politik erarbeitet. Nach diesen sollen eine EU-weite Lösung zur Alterskontrolle im Internet umgesetzt werden. Damit sollen manche Online-Dienste wie KI-Chatbots eine Altersgrenze von 13 Jahren erhalten und bis 18 sollen Schutzvorkehrungen in den sozialen Medien gelten. Beispielsweise soll es bis zu diesem Alter keine personalisierte Werbung gezeigt werden. Und die Kommission der Europäischen Union möchte die Arbeit gegen internationale kriminelle Netzwerke stärken. Die EU-Behörden für Polizei und Justiz, Europol und Eurojust, sollen mehr Befugnisse erhalten. Dahingegen hat die Kommission einen Reformvorschlag erarbeitet. Außerdem soll die Zusammenarbeit mit den nationalen Behörden intensiviert werden. Dafür soll jeder Mitgliedstaat ein eigenes Europol-Büro erhalten, das mit nationalen Beamten besetzt ist. Soweit die Nachrichten, die nächsten Meldungen in einer halben Stunde.
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3: Wir haben immer noch ungefähr 21 Grad und die Höchsttemperaturen liegen heute bei 25 Grad. Dazu strahlt den ganzen Tag lang die Sonne. Wir haben einen exzellenten blauen Himmel und fast 14 Sonnenstunden. Also denkt gut dran, euch einzucremen und vor allem genug Wasser zu trinken. Morgen ist das Ganze noch viel wichtiger, denn wir erreichen bis zu 31 Grad und dazu soll auch quasi gar keine Wolke da sein und wir wagen schon mal einen leichten, kleinen, vorsichtigen Blick aufs Wochenende. Am Samstag werden Stand jetzt 35 Grad, also ordentlich warm und Sonntag soll es dann voraussichtlich gewittern. Das könnte sich aber auch noch ändern. Mal schauen.
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3: An diesem Donnerstagmorgen, mein Name ist Luca und ich bin heute für euch in der Moderation. Neben mir in den Nachrichten hört ihr Freya.
1: Halli, Hallöchen und guten Morgen.
3: Halli, Hallöchen und guten Morgen auch von mir. Ich habe dir ja vorgestern versprochen, dass gestern 24 Grad werden sollten. Wie fandest du es? Fandest du es angenehm?
1: Ja, es war nett. Also ich habe mich gefreut. Ich habe natürlich nicht aufs Thermometer geguckt, weil ich dir einfach blind vertraue. Mhm. Und ich finde, gestern war eigentlich sehr angenehm.
3: Also würdest du sagen, 24 Grad bleibst du bei, ist deine Top-Temperatur?
1: Ja. Dankeschön dafür, dass du mir dieses gute Erlebnis bereitet hast und mir jetzt geholfen hast, meine Lieblingstemperatur zu finden.
3: Auf jeden Fall, habe ich doch gern getan.

Das war tatsächlich einer der besten Songs, die jemals geschrieben wurden, meiner Meinung nach. Und zwar Little Dark Age von MGMT. Wir haben es jetzt 8:12 Uhr. Und ich habe vor einer Weile von etwas gehört, was mich nachhaltig irgendwie, weiß ich nicht, amüsiert hat. Ob das, ich weiß nicht, ob amüsiert das richtige Wort ist, aber doch schon eigentlich amüsiert. Und zwar handelt es sich um eine kleine Geschichte aus dem Jahr 1866. Da gab es den Deutschen Krieg und das war eigentlich eine ziemlich ernste Angelegenheit. Preußen und Österreich kämpften quasi um die Vorherrschaft im Deutschen Bund und am Ende sollte dieser Krieg den Weg zur deutschen Einigung unter preußischer Führung ebnen. Mitten in diesem großen Konflikt spielte aber auch das ganz kleine Fürstentum Liechtenstein eine Rolle. Und das Land stellte damals ganze 80 Soldaten für das österreichische Bündnis. Und diese Männer wurden dann jedoch nicht an die großen Fronten geschickt, sondern zur Sicherung eines Gebirgspasses im Alpenraum eingesetzt. Dort bekamen sie von den eigentlichen Kämpfen quasi kaum was mit. Aber während sich Preußen und Österreich in blutigen Schlachten wie Königgrätz gegenüberstanden, verbrachten die Liechtensteiner also ihre Zeit vor allem mit Wachdiensten in den Bergen. Gut, das ist jetzt wahrscheinlich eher eine Legende, aber man sagt, dass sie mehr Zeit mit Wandern, Plaudern und dem Genießen der Alpenlandschaft verbrachten, als mit tatsächlichen militärischen Aktionen. Als der Krieg dann nach dem preußischen Sieg beendet war, machten sich also diese 80 Männer wieder zurück auf den Heimweg. Und bei ihrer Rückkehr stellte man etwas sehr Lustiges fest. Es waren plötzlich 81. Niemand war gefallen, niemand war im Kampf gestorben, niemand war vermisst, sondern es war einfach ein Mensch mehr dabei. Und wer dieser 81. Mann genau war, darüber streiten HistorikerInnen bis heute. Einer verbreiteten Version zufolge handelte es sich um einen österreichischen Verbindungsoffizier, mit dem sich die Soldaten einfach angefreundet hatten. Oder andere Geschichten sprechen auch von einem Italiener oder einem Überläufer. Was aber auf jeden Fall sicher ist, diese Truppe kehrte aus dem Krieg stärker zurück, als sie aufgebrochen war. Und damit schrieb Liechtenstein wohl die kurioseste Militärgeschichte Europas. Weil während andere Länder Verluste beklagten, gewann sie einfach einen Mann dazu. Und 2 Jahre später, also im Jahr 1868, löste Liechtenstein dann seine Armee sogar komplett auf und besitzt sogar bis heute kein einziges Militär mehr. Also kein eigenes Militär mehr. Und ich finde, das ist eine sehr amüsante Geschichte. Ich finde das sehr, sehr fabelhaft, dass es ein ganz kleines Land gab, das mit 80 Männern in den Krieg zog und mit 81 wieder mit nach Hause kam. Ich glaube, das ist bis heute ein einzigartiger Rekord.

0: Das war Get Back Into Myself von Blood Red Shoes, ein Song aus unserer aktuellen Low-Rotation. Den gibt's also in nächster Zeit etwas öfter hier bei uns zu hören. Vielleicht erinnert ihr euch, vor so, ich weiß nicht, ein, zwei Monaten waren Blutspenden ganz, ganz doll im Thema, quasi überall. Wir haben auch hier bei uns in den Nachrichten öfter mal drüber erzählt und da gab's so einen Engpass. Aber auch Organspenden, also nicht Blutspenden, sondern Organspenden, können Leben retten. Und trotzdem gehört Deutschland im internationalen Vergleich zu den Ländern mit den niedrigsten Spenderzahlen. Genau darüber wird aktuell wieder politisch diskutiert. Und heute befasst sich der Bundestag erneut mit einer möglichen Neuregelung der Organspende. Was sich dabei bald ändern könnte, dieser Frage ist unserer Redakteurin Daphne nachgegangen.
1: In Deutschland gilt aktuell bei der Organspende die sogenannte Entscheidungslösung. Konkret heißt das, Organe dürfen nur dann entnommen werden, wenn die verstorbene Person zu Lebzeiten ausdrücklich zugestimmt hat, zum Beispiel mit einem Organspendeausweis. Liegt keine Entscheidung vor, werden die Angehörigen gefragt, die dann im Sinne der verstorbenen Person entscheiden sollen. Um diese Entscheidung zu erleichtern, setzt der Staat seit einigen Jahren stärker auf Aufklärung. Seit 2024 gibt es außerdem ein zentrales Organspenderegister, in dem Bürgerinnen und Bürger ihre Entscheidung dokumentieren und jederzeit ändern können. Trotzdem bleibt die Zahl der Spenden niedrig. 2025 haben in Deutschland laut Deutscher Stiftung Organtransplantation nur knapp 1000 Menschen nach ihrem Tod ein oder mehrere Organe gespendet. Auf der Warteliste hingegen standen über 8000 Menschen. Deshalb wird aktuell im Bundestag erneut über eine grundlegende Reform diskutiert, die sogenannte Widerspruchlösung. Sie würde bedeuten, dass grundsätzlich jeder als Organspender gilt, es sei denn, man widerspricht aktiv. Befürworterinnen und Befürworter argumentieren, dass so mehr Leben gerettet werden könnten und Angehörige entlastet würden. Kritikerinnen und Kritiker hingegen sehen darin einen Eingriff in das Selbstbestimmungsrecht und betonen, dass eine Organspende immer eine bewusste, freiwillige Entscheidung bleiben müsse. Ein Blick ins Ausland zeigt, viele europäische Länder wie Spanien oder Österreich haben bereits eine Widerspruchlösung und deutlich höhere Spenderzahlen. Allerdings spielen auch gut organisierte Strukturen im Gesundheitssystem eine wichtige Rolle.
0: Wie sich der Bundestag entscheiden wird, ist noch offen. Klar ist aber, die Frage der Organspende bleibt schon ein sensibles Thema zwischen Selbstbestimmung und Solidarität. Wer sich informieren oder selber Entscheidungen festhalten möchte, kann das jederzeit im Organspenderegister tun. Und was auch eine ziemlich leichte Lösung ist, ist der Organspendeausweis, den Daphne auch schon ganz kurz erwähnt hat. Das ist ziemlich leicht zu kriegen und man muss quasi nur ausfüllen, wie man heißt, wo man wohnt und welche Organe man spenden möchte oder welche nicht. Und ich habe das auch gemacht. Ich habe nur deswegen lange gebraucht, weil ich mir zwischendurch ein bisschen eingeredet habe, dass wenn ich heute meinen Organspendeausweis ausfülle, ich heute einen Unfall habe. Ist dann aber auf jeden Fall nicht geschehen und es war wirklich kein Hexenwerk. Kann man auf jeden Fall gut machen, wenn man denn Organe spenden möchte. Und falls ihr noch weitere Informationen braucht, dann könnt ihr euch auch jederzeit online darüber informieren. 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
1: Es ist 8.30 Uhr im Studio Freya Paula mit einigen Meldungen. Guten Morgen. Der für Samstag geplante Bevölkerungsschutztag in der Innenstadt muss abgesagt werden. Darüber informiert die Stadt Rostock. Grund ist die aktuelle Wetterlage. Der Gesundheitsschutz der Teilnehmer kann bei den sehr hohen erwarteten Temperaturen nicht gewährleistet werden. Beim Bevölkerungsschutztag sollte zu Themen wie Gefahrenabwehr oder Katastrophenschutz aufgeklärt werden. Er wäre der erste seiner Art in Rostock gewesen. An der Universität Rostock findet heute die letzte Vorlesung der Kinderuni in diesem Sommersemester statt. Nach eigenen Angaben wird das Miteinander von Stadt und Wald zum Thema. Die Vorlesung wird vom städtischen Forstamtsleiter Jörg Hartmut gehalten. Die Rostocker Kinderuni bietet seit 21 Jahren Wissensangebote von ehrenamtlichen Dozenten an. Das Wirtschaftsministerium Mecklenburg-Vorpommern setzt sich erneut für Sonntagsöffnungszeiten von Geschäften ein. Im März entschied das Oberverwaltungsgericht in Greifswald, dass die Sonntagsöffnungen der Bäderregelung rechtswidrig waren. Nach Angaben des Ministeriums arbeitet dieses aktuell an einer überarbeiteten Fassung der Bäderregelung. Der Fahrradverkehr in Deutschland ist sicherer geworden. Diese Bilanz hat das Bundesministerium für Verkehr gezogen, als es die Effekte der Radverkehrsförderung ausgewertet hat. Unter dem Namen Stadt und Land hat das Förderprojekt unter anderem etwa 370 Radwegbrücken und Unterführungen geschaffen, ca. 500 Kreuzungen überarbeitet und etwa 2800 Kilometer Radwegstrecke verlegt. Neu geschaffene Radverkehrsanlagen sollen dabei das Unfallrisiko um 30% reduziert haben. Und drei besonders gefährliche Schadsoftwares konnten großflächig vom Netz genommen werden. Darüber informiert das Bundeskriminalamt. Sorgolish, SteelSea und Amaday wurden von BKA, Eurosoft und dem Unternehmen Microsoft entkräftet. Dabei wurden etwa 15.000 Internetseiten und über 300 Server deaktiviert und Kryptowährungen im Wert von 47 Millionen US-Dollar festgestellt, sowie die Zugangsdaten von über 380.000 Menschen, die mittels der Software erpresst wurden. Es wird eine Plattform bereitgestellt, mit der Betroffene prüfen können, ob ihre Daten darunter sind. Soweit die Meldungen, die nächsten Nachrichten in einer halben Stunde.
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0: Noch sind die Temperaturen ganz aushaltbar bei aktuell 22 Grad und die heutigen Höchsttemperaturen liegen bei 25 Grad. Das Ganze passiert bei einem strahlend blauen Himmel, also falls ihr Wolken sucht, dann müsst ihr euch ein wenig gedulden. In den nächsten 2 Tagen werdet ihr da auf jeden Fall nicht besonders erfolgreich sein. Wir kommen heute auf insgesamt 14 Sonnenstunden, also gut dran denken, euch einzucremen. Morgen ist es genauso wichtig, denn morgen erreichen wir Temperaturen von bis zu 31 Grad und es wird auch mehr oder weniger keine einzige Wolke am Himmel sein. Und vorsichtiger Blick aufs Wochenende, am Samstag wird es unerträglich heiß bei 35 Grad und am Sonntag voraussichtlich mit Gewitter. Das könnte sich aber alles auch gut noch ändern.
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0: Dahin hört ihr um 8.34 Uhr mit mir, Luca, und an meiner Seite ist unsere heutige Nachrichtensprecherin Freya Paula.
2: Hallihallöchen.
0: Hallihallöchen. Und es gibt etwas, das ich seltenst erwähne, wenn ich hier den Weckruf moderiere, und zwar könnt ihr euch Musik wünschen. Das Ganze könnt ihr einfach per E-Mail machen an live@loro.de und dann kann ich den Song direkt spielen. Die Einzige, die das nicht machen muss, bist du, Freya, weil
2: ja,
0: du kannst es mir einfach so sagen.
2: Ich bin hier im Studio, ich habe Studio-Privilegien.
0: Richtig.
2: Und ich kann sagen, ich möchte richtig gerne gerade ein Lied hören. Nämlich habe ich total Lust aus dem Metal Gear Solid 3 Soundtrack, großartiges Spiel, das Opening-Lied quasi, Snake Eater. Gleicher Titel wie der Subtitel des Spiels, Metal Gear Solid 3 Snake Eater. Richtig cooler Track.
0: Ich muss ganz ehrlich sagen, von dem, was du gerade gesagt hast, habe ich ungefähr nichts verstanden, außer den Songtitel. Und das ist ja das Wichtigste. Und
2: ja,
0: ich werde ihn mir jetzt anhören und vielleicht frage ich dich dann nachher nochmal genaueres zu dem Spiel.
2: Alles klar, aber jetzt erstmal möchte ich mich auf den Song freuen.
0: Auf jeden Fall.

0: Einen wunderschönen Donnerstagmorgen wünsche ich euch. Wir haben heute den 25.06., aber viel wichtiger ist das der Fakt, dass heute Donnerstag ist, denn das heißt, es ist mal wieder Zeit für die Kino-News.
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3: Power Ballade, der Song meines Lebens. Rick Power ist Frontmann der Hochzeitsband The Bride and Groove und lebt seit 15 Jahren in Irland. Er hat sich dort mit seiner Frau Rachel niedergelassen und war damals mit seiner Band Octagon auf Tournee. Der große Durchbruch gelang ihnen aber trotz Plattenvertrag nie. Bei einem Auftritt auf einer Hochzeit in einem irischen Schloss lernt Rick das ehemalige Teenie-Idol Danny Wilson kennen, der Mitglied in einer Boyband war. Doch das ist 10 Jahre her. Jetzt ist er 27, sieht gut aus und hat eine tolle Stimme, auch wenn ihm eine Solokarriere bisher nicht gelingen wollte. Danny ist ein Jugendfreund des Bräutigams und auf Wunsch des Bräutigams singt er mit Ricks Band I Wish von Stevie Wonder. Er und Rick verstehen sich auf Anhieb blendend und erforschen bei einer nächtlichen Jam-Session weiter ihre gemeinsame Leidenschaft für Musik.
4: Ah, Danny Wilson, du warst super da oben. Komm mal mit. Ich habe schon nach 2 Minuten gemerkt, dass du nicht nur so ein Boyband-Typ bist. Und du bist viel zu gut für diese Hochzeitsband. Mit der Idee spiele ich schon seit Jahren rum.
5: Is every song I ever wrote in my life is about you.
3: Sie fangen an, mit Akkorden und Texten zu experimentieren und sie inspirieren sich gegenseitig. Rick feilt an einer Melodie an einem von Dannys Liedern und Danny macht dasselbe mit einem von Ricks Liedern. Sie trinken Whisky und spielen bis in die Nacht hinein. Zurück in Los Angeles macht man Danny wegen seiner im Sinkflug befindlichen Karriere Druck. Sein Manager Mac und sein Plattenlabel finden, dass er sich noch nicht ausreichend von seinem Boyband-Sound distanziert hat. Daher beschließt Danny, einen Song aufzunehmen, den Rick ihm vorgesungen hat, und ihn als seinen eigenen auszugeben.
4: Das ist so gut. Ich hab mir das so sehr gewünscht.
3: 6 Monate später ist er ein Riesenerfolg. Er erreicht Millionen von Aufrufen und seine Karriere lebt wieder auf. Auch in dem Geschäft, in dem Rick sich ein paar Fußballschuhe kauft, wird sein How to Write a Song Without You gespielt.
6: Möchten Sie eine Quittung?
4: Ja, danke. Was zum?
3: Die Menschen in seinem Umfeld glauben ihm zwar irgendwie, dass das Lied von ihm stammt, er kann aber keinerlei Beweise dafür vorbringen. Er hat weder eine Aufnahme, noch hat er den Text niedergeschrieben und es gibt auch niemanden, der bezeugen könnte, den Song von ihm je gehört zu haben.
4: Was für Möglichkeiten habe ich?
7: Sie haben gar keine Möglichkeiten, Mr. Power. Aus gesetzlicher Sicht.
8: Und wenn wir das Gesetz brechen?
3: Dennoch versucht Rick, die lang ersehnte Anerkennung zu bekommen, die er seiner Meinung nach verdient. Er greift dabei zu drastischen Mitteln und sein Leben gerät zunehmend aus den Fugen. Power Ballade, der Song meines Lebens, könnt ihr euch ab heute im Sinister Capitol ansehen.
4: Das ist es, was einen guten Song ausmacht, oder? Er hat die Fähigkeit, vielen Menschen was komplett Unterschiedliches zu bedeuten.
9: Meinst du, dass ich bald mit Tommy spielen kann?
10: Vielleicht noch nicht jetzt.
11: Tommy, 19 Jahre alt, bewegt sich zwischen Gewalt, Drogen und Exzessen, ohne Perspektive oder Grenzen. Doch plötzlich nimmt sein Leben eine radikale Wendung. Er wird entführt und findet sich angekettet im Keller eines abgelegenen Hauses wieder.
10: Ich weiß, es wirkt etwas unkonventionell. Glauben Sie mir, wir lassen ihn nicht lange da unten. Tommy hat gerade seine rebellische Phase.
11: Sein Entführer Chris behauptet, ihm helfen zu wollen. Er ist überzeugt, dass Tommy eine zweite Chance verdient und dass er derjenige ist, der ihn verändern kann. Doch was wie Rettung klingt, entwickelt sich schnell zu einem verstörenden Experiment. Mit brutalen Methoden und psychologischem Druck versucht Chris, aus Tommy einen guten Jungen zu machen.
12: Was ist besser, glückseliger Rausch oder sich der nüchternen Realität zu stellen?
13: Manchmal ist das Leben echt scheiße. Nur so bekomme ich meinen Kopf frei.
11: Unterstützt wird er dabei von seiner Frau Katrin, während ihr Sohn die Situation auf unheimliche Weise zu durchschauen scheint. Doch in dieser Familie ist nichts so, wie es auf den ersten Blick wirkt. Zwischen Angst, Abhängigkeit und dem Wunsch nach Zugehörigkeit beginnt Tommy selbst zu schwanken.
10: Ich bin so stolz auf dich, Junge. Du hast heute diese Familie beschützt. Ihr seid nicht meine Familie. Das hier ist nicht echt. Tommy, wir sind doch keine Psychopathen.
11: Good Boy, wir wollen nur dein Bestes, ist ein intensiver Psychothriller, der keine einfachen Antworten gibt, sondern eine verstörende Frage stellt. Wie weit darf man gehen, um einen Menschen zu verändern? Der Film läuft ab heute im Livo Metropol, auf Deutsch oder auf Englisch mit deutschen Untertiteln.
3: Das waren die Kino-News.

0: Das war Never Let Me Down von Depeche Mode. Wir haben es jetzt 8.51 Uhr und das heißt, es ist mal wieder Zeit für den...
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0: FIFA. Kurz vor Beginn der K.O.-Runde der Fußball-WM 2026 plant die FIFA eine Änderung beim Elfmeterschießen. Künftig soll nur noch ein Münzwurf stattfinden. Der Gewinner entscheidet entweder über die Schussreihenfolge oder die Torseite. Die andere Mannschaft trifft die jeweils verbleibende Wahl. Bislang werden diese beiden Fragen in zwei separaten Münzwürfen geklärt. Ein offizieller Beschluss der Regelhüter des International Football Association Board steht aber noch aus. Die geplante Anpassung reiht sich in mehrere Regeländerungen ein, die zuletzt außerhalb der regulären IFAB-Generalversammlung auf den Weg gebracht wurden. Tennis. Tennisprofi Daniel Altmaier hat beim ATP-Turnier in Eastbourne das Achtelfinale verletzungsbedingt nicht beenden können. Der 27-Jährige rutschte im Match gegen den Belgier Ciso Bergs aus und musste beim Stand von 3:6 und 2:3 nach einer Behandlung von Knie und Hüfte aufgeben. Damit verpasst Altmaier einen weiteren Erfolg auf Rasen, nachdem er zuletzt in Halle das Halbfinale erreicht hatte. Trotz des Rückschlags blickt der Deutsche auf eine starke Rasensaison zurück und verbesserte sich in der Weltrangliste auf Rang 59. Entschuldigung. Sein nächster geplanter Einsatz ist das Grand Slam Turnier in Wimbledon. Dieses beginnt am Montag. Und Olympia. Das Internationale Olympische Komitee führte erstmals in seiner 132-jährigen Geschichte eine Antrittsprämie für Olympiateilnehmer ein. Künftig erhält jede Athletin und jeder Athlet unabhängig von der Platzierung 1000 US-Dollar. Die Regelung gilt sogar rückwirkend für die Winterspiele 2026 in Mailand und Cortina. Die neue IOC-Präsidentin Kirsty Coventry überrascht damit bei ihrer ersten Vollversammlung und reagiert auf die Debatte um die finanzielle Unterstützung von SportlerInnen. Darüber hinaus leitete Coventry Reformen bei der Vergabe künftiger Olympischer Spiele ein und stärkte die Mitspracherechte der IOC-Mitglieder. Zudem beschloss das IOC Änderungen für das olympische Programm und verankerte seinen Neutralitätsanspruch offiziell in der Olympischen Charta. Soweit die aktuellen Sportneuigkeiten, die aktuellen Stadtneuigkeiten, Rostock-Neuigkeiten, Deutschland-Neuigkeiten und Weltneuigkeiten bringt euch gleich Freya in wenigen Augenblicken. Aber damit ihr nicht so ungeduldig bleiben müsst, habe ich schon mal einen kleinen Vorboten bekommen. Es wird nämlich um folgende Themen gehen: Keine Hausboote für Rostock, Einschränkungen von Internetdiensten für Kinder und Jugendliche und die EU will Europol stärken. Mehr dazu erfahrt ihr dann gleich.

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1: Es ist 9 Uhr im Studio, Freya Paula mit den Nachrichten. Guten Morgen. Rostocker Parkscheinautomaten werden moderner. Aktuell werden 117 Neugeräte im Stadtgebiet installiert. Darüber informiert das Tiefbauamt. Die neuen Automaten sollen über zeitgemäßere Bezahlmöglichkeiten verfügen, sicherer sein und einen besseren Service bieten. Die Stadt warnt, dass es während der Umbauarbeiten dazu kommen kann, dass keine Parkscheine bereitgestellt werden können. In dem Fall sollen Parkende auf eine Parkscheibe zurückgreifen. Für Hausboote in Rostock gibt es vermutlich keine Zukunft. Das Amt für Stadtentwicklung, Stadtplanung und Mobilität hat sich in einer Stellungnahme an die Bürgerschaft gewandt, um ihnen nahezulegen, einen bisherigen Beschluss zu Hausbooten abzulehnen. Diesen hat die Bürgerschaft im Jahr 2013 gefällt. Er beauftragte die Stadt, Möglichkeiten zum Leben auf dem Wasser in Rostock zu prüfen. Nach Angaben des Stadtamtes ist die Prüffrist in 2027 nicht erreichbar und benötigt erhebliche Kapazitäten. Hausboote bieten außerdem keine relevante Hilfe beim Wohnungsmangel. Der Verein Basketball macht Schule bietet Angebote an immer mehr Schulen Mecklenburg-Vorpommerns an. Dazu sucht der Verein nach eigenen Angaben nun 100 neue Basketballtrainer. Das Projekt wird seit September 2025 vom Landesministerium für Bildung und Kindertagesförderung unterstützt. Nach Aussagen Simone Oldenburgs ist die Förderung von Sport bei Kindern insbesondere aktuell wichtig, da Bewegung immer weniger wird. Bis Ende August 2027 erhält Basketball macht Schule eine Gesamtförderung von 71.000 Euro. Plattformen der sozialen Medien sollen ihre Arbeitsweisen beim Umgang mit Kindern und Jugendlichen einschränken. Zu diesem Schluss ist die Expertenkommission der Bundesregierung gekommen, die Kinder- und Jugendschutz im Internet untersuchen sollte. Die Kommission hat 56 Empfehlungen an die Politik erarbeitet. Nach diesen sollen eine EU-Lösung zur Alterskontrolle im Internet umgesetzt werden. Damit sollen manche Online-Dienste wie KI-Chatbots eine Altersgrenze von 13 Jahren erhalten und bis 18 sollen Schutzvorkehrungen in sozialen Medien gelten. Beispielsweise soll bis zu diesem Alter keine personalisierte Werbung gezeigt werden. Und die Kommission der Europäischen Union möchte die Arbeit gegen internationale kriminelle Netzwerke stärken. Die EU-Behörden für Polizei und Justiz, Europol und Eurojust, sollen mehr Befugnisse erhalten. Dahingehend hat die Kommission einen Reformvorschlag erarbeitet. Außerdem soll die Zusammenarbeit mit den nationalen Behörden intensiviert werden. Dafür soll jeder Mitgliedstaat ein eigenes Europol-Büro erhalten, das mit nationalen Beamten besetzt wird. Soweit die Nachrichten, die nächsten Meldungen in einer halben Stunde.
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2: Die Temperaturen liegen aktuell bei 22 Grad, die Höchsttemperaturen liegen heute bei 25 Grad. Dabei werdet ihr Wolken heute vermutlich vergeblich suchen, denn laut meinem Wetterbericht soll heute den ganzen Tag die Sonne scheint bei insgesamt 14 Sonnenstunden. Dazu weht eine leichte Brise aus nordwestlicher Richtung. Morgen wird es auch genauso blau wie heute, aber nochmal ein Stückchen wärmer bei bis zu 31 Grad. Und das geht dann auch am Samstag so weiter, wieder ein Stückchen wärmer bei bis zu 35 Grad. Sonntag soll es Stand jetzt vielleicht gewittern, aber das kann sich ja immer mal nochmal verschieben.
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2: Den gibt's hier um 9.04 Uhr. Freya, mir ist gerade aufgefallen, wir haben ja donnerstags immer den Kino-News und ich glaube, ich weiß nicht, was dein Lieblingsfilm ist.
1: Mein Lieblingsfilm?
2: Ja.
1: Der Marsianer ist der beste Film.
2: Dann weiß ich doch, was dein Lieblingsfilm ist. Ja.
1: Ich rede gerne über den Film, das ist schon mal aufgekommen hier. Und ich muss auch ehrlich gestehen, all die Leute, die immer sagen, oh, es gibt so viele gute Filme, ich kann mich nicht entscheiden, die sind einfach schwach und oder haben den Marsianer noch nicht gesehen. Das ist der beste Film.
2: Mhm. Okay.
1: Das Was ist dein Lieblingsfilm, Luca? Es gibt nur eine richtige Antwort.
2: Ich weiß, es gibt eine richtige Antwort. Und ihr da draußen seht es nicht, aber du könntest es sehen. Ich trage nämlich passende Socken von der Herr der Ringe.
1: Oh.
2: Und das ist zwar, also das ist die Basic-Antwort, die ich halt immer sage, weil es offensichtlich die besten Filme sind.
1: Also die sind schon wirklich großartig. Ja. Also wirklich.
2: Ja. Hm? Ja, auf jeden Fall.
1: Aber du hast es gerade so klingen lassen, als hättest du noch eine zweite Antwort.
2: Exakt, ich habe nämlich auch noch eine zweite Antwort. Und die zweite Antwort ist The Prestige. Das ist ein Christopher Nolan-Film. Und dieser Film ist so unfassbar gut. Ich liebe diesen Film.
1: Ich liebe diesen Film auch. Er ist unglaublich. Die Besetzung alleine mit Hugh Jackman
2: David
1: und Christian
2: Bale.
1: Und die Handlung und die Themen auch generell dieser... Es hat so einen älteren Look von so der Zeit, als so die erste Elektrizität gerade unterwegs war. So diese Ära, die Klamotten sind wundervoll.
2: Ja.
1: Außerdem noch so ein bisschen Science-Fiction-Elemente mit drin. Und es geht um Showmagier. Das ist so ein cooles Setting.
2: Es ist wirklich ein brillanter Film. Und was ich auch ganz, ganz toll finde, der Film verarscht einen eigentlich am laufenden Band. Er sagt dir von Anfang an, was das Ding ist. Und man versteht es nicht bis zum Ende.
1: Ja.
2: Und ich finde es ganz, ganz toll. Ja, das ist halt so mein Lieblingsfilm.
1: Oh Gott, den brauche ich unbedingt noch für meine DVD-Sammlung.
2: Mhm.
1: Ja.
2: Würde ich auch sagen. Gut, bevor wir jetzt hier uns weiter in irgendwelche Nerd-Themen reinreden, würde ich sagen, ist es wieder Zeit für Musik.

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1: 9.13 Uhr haben wir es jetzt und das war Mauern von Conny. Und wie jeden Donnerstag gibt es nicht nur die Kino-News, sondern wir präsentieren euch heute auch einen musikalischen Rückblick in Form eines Songs, der mindestens 10 Jahre alt ist. Im Netz nennt man so einen Rückblick ja gerne Throwback Thursday. Unsere Musikredaktion nennt es Beat Repeat. Das Einzige, was ich euch jetzt schon verrate, ist das Jahr, in dem der Track erschienen ist. Es ist das Jahr 2008. Um welchen Song es sich genau handelt, das erfahrt ihr jetzt von Anne.
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Flogging Molly gehören seit Jahren zu den Bands, die Punk- und irische Folk-Tradition so selbstverständlich miteinander verweben, dass man kaum merkt, wie viel Energie und Emotion in jedem ihrer Songs steckt. Ein perfektes Beispiel dafür ist Float, der Titeltrack ihres 2008 erschienenen Albums. Float markiert einen besonderen Moment in der Geschichte der Band. Während Flogging Molly sonst oft mit rasanten Rhythmen, Fiddle-Feuerwerk und Pub-Energie nach vorne preschen, zeigt dieser Song ihre ruhigere, nachdenklichere Seite. Die Band um Sänger Dave King erzählt hier von Durchhaltewillen, von Rückschlägen und davon, trotz allem weiterzumachen. Es ist ein Lied über das Treibenlassen, aber nicht im Sinne von Aufgeben, sondern im Sinne von Weitermachen, selbst wenn der Boden unter den Füßen wankt. Float ist bis heute ein Fanfavorit und zeigt, warum Flogging Molly weltweit so geschätzt werden. Sie schaffen es, große Gefühle in einfache, direkte Musik zu verpacken. Ehrlich, bodenständig und immer mit einem Funken Trotz im Herzen. Sänger Dave King hatte im vergangenen Jahr schwere gesundheitliche Probleme öffentlich gemacht, die ihn sogar ins Koma brachten. Wir wünschen ihm an dieser Stelle weiterhin gute und vollständige Genesung.

0: Ihr hörtet Float von Floggy Molly. 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
1: Es ist 9.30 Uhr im Studio, Freya Paula mit den Nachrichten. Guten Morgen. Der für Samstag geplante Bevölkerungsschutztag in der Innenstadt musste abgesagt werden. Darüber informiert die Stadt Rostock. Grund ist die aktuelle Wetterlage. Der Gesundheitsschutz der Teilnehmer kann bei den sehr hohen erwarteten Temperaturen nicht gewährleistet werden. Beim Bevölkerungsschutztag sollte zu Themen wie Gefahrenabwehr oder Katastrophenschutz aufgeklärt werden. Er wäre der erste seiner Art in Rostock gewesen. An der Universität Rostock findet heute die letzte Vorlesung der Kinderuni in diesem Sommersemester statt. Nach eigenen Angaben wird das Miteinander von Stadt und Wald zum Thema. Die Vorlesung wird vom städtischen Forstamtsleiter Jörg Hartmut gehalten. Die Rostocker Kinderuni bietet seit 21 Jahren Wissensangebote von ehrenamtlichen Dozenten an. Das Wirtschaftsministerium Mecklenburg-Vorpommerns setzt sich erneut für Sonntagsöffnungen von Geschäften ein. Im März entschied das Oberverwaltungsgericht in Greifswald, dass die Sonntagsöffnungen der Bäderregelung rechtswidrig waren. Nach Angaben des Ministeriums arbeitet dieses aktuell an einer überarbeiteten Fassung der Bäderregelung. Der Fahrradverkehr in Deutschland ist sicherer geworden. Diese Bilanz hat das Bundesministerium für Verkehr gezogen, als es die Effekte der Radverkehrsförderung ausgewertet hat. Unter dem Namen Stadt und Land hat das Förderprojekt unter anderem etwa 370 Radwegbrücken und Unterführungen geschaffen, ca. 500 Kreuzungen überarbeitet und etwa 2800 Kilometer Radwegstrecke verlegt. Neu geschaffene Radverkehrsanlagen sollen dabei das Unfallrisiko um 30% reduziert haben. Und in der französischen Präfektur Finistère in der Bretagne ist die Stromversorgung für 68.000 Haushalte ausgefallen. Nach Angaben der Präfektur ist der Grund ein Transformatorschaden, der durch die Hitze zustande kam. In einigen Teilen Frankreichs besteht aktuell die höchste Hitzewarnstufe. Im Land herrschen in diesen Tagen teils über 40 Grad Celsius. Soweit die Meldungen, die nächsten Nachrichten noch einmal um 10.
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2: Ja, ganz so schlimm wie in Frankreich ist es bei uns in Rostock noch nicht. Wir haben gerade 22 Grad und erwarten heute noch Temperaturen von bis zu 25 Grad. Dabei strahlt am ganzen Tag die Sonne, man findet quasi keine Wolken und es ist blauer Himmel zu sehen bei insgesamt 14 Sonnenstunden. Dazu weht auch nur eine leichte Brise aus nordwestlicher Richtung. Und auch wenn es bei uns nicht ganz so schlimm ist, denkt trotzdem daran, euch einzucremen und genug Wasser zu trinken.
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2: Den gibt's an diesem Donnerstagmorgen um 9.33 Uhr. Mein Name ist Luca und ich bin heute euer Moderator. Und in den Nachrichten habt ihr gerade Freya Paula gehört.
1: Freya Paula ist vor Ort und die hat heute noch nicht genug Wasser getrunken. Hast du schon?
2: Ich hab wahrscheinlich auch noch nicht genug getrunken. Nein, ich habe so eine halbe Flasche.
1: Machen wir beide gleich,
2: würde ich sagen. Machen wir beide gleich, auf jeden Fall. Davor muss ich dich aber noch eine ganz kurze Sache fragen und du darfst auch gerne nicht antworten.
1: Oho.
2: Glaubst du, dass die Erde eine Scheibe ist?
1: Oh, Luca, das Thema darfst du doch nicht im Radio anfangen.
2: Ich habe das Thema nicht angefangen, da kommt nämlich gleich noch was zu.
1: Also, flach auf jeden Fall und ich glaube, da gab es vor vielen Millionen Jahren mal einen riesigen Keksausstecher, der es auch noch in eine coole Form gebracht hat.
2: Okay, alles klar. Ob Freya recht hat damit, das erfahren wir gleich von Jan.

0: Willst du mir sagen, dass gleich eventuell gesagt wird, dass ich nicht recht habe?
1: Ich sage, also das mit der Scheibe zweifle ich gar nicht an. Ich sage, der Keks Ausstecher ist einer zu viel.
0: Aber es ist eine coole Tannenbaumform.
1: Eine Tannenbaumform?
0: Ja, so klassisch Plätzchen, Tannenbaum,
1: Weihnachten. Das höre ich zum ersten Mal.
0: Ja, doch, auf jeden Fall.
1: Ach so. Mhm. Okay, auf jeden Fall, ob und was daran, also nein, natürlich, dass Freya recht hat, das erfahrt ihr dann nachher gleich von Jan. Davor hören wir aber noch unseren heutigen Fußball-WM-musikalischen Beitrag. Diesmal geht es um ein Land, das kennen wir alle, glaube ich.
0: Italien?
1: Das sag ich noch nicht.
0: Oh, okay.
1: Ja, aber davor hören wir noch einen Song. Und zwar einen Song von David Bowie auf Wünschen unserer Redakteurin Rack. Und ich habe mich für All the Young Dudes entschieden.

0: Ja, wie gerade eben schon angekündigt, widmen wir uns jetzt nochmal unserer kleinen Beitragsreihe WM, Fußball-WM musikalisch. Denn wir widmen uns im Laufe der laufenden Fußball-WM immer musikalisch einem Thema und stellen euch bis zum Ende des Turniers Musik aus fast allen Teilnehmerländern vor. Die Nationalmannschaft des für heute ausgewählten Landes ist mit 2 Siegen optimal ins Turnier gestartet und steht schon vor dem heutigen Spiel gegen Ecuador als Gruppensieger fest. Um welches Land es sich handelt, das verrät euch nun Lotti. Well, some of the crowd are on the
1: pitch. Die Fußball-WM musikalisch. Jeden Tag ein Song aus einem der teilnehmenden Länder.

Heute Deutschland. Der Popsänger Berg, a.k.a. Felix Dautzenberg, ist 22 Jahre alt und in Hamburg geboren. 2022, gleich nach seinem Abi, will er sich eigentlich mit seinem ersten Song Echo auf der Mannheimer Popakademie bewerben. Doch der Song geht so viral, dass er wegen der ganzen Angebote von Plattenlabels das Studium erstmal aufs Eis legt. Meine

Berg hat einen ganz eigenen Sound aus Elektronik und Ballade. Seine intelligenten Texte sind voller Tiefgang. Meistens handeln sie von Liebe oder Schmerz. Und er verpackt sie in einer dicken Schicht aus grandiosen Metaphern.

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1: Auch in seinem jungen Alter hat er schon viele Preise gewonnen, wie zum Beispiel 2024 die 1Live-Krone in der Kategorie Bester Newcomer Act und 2025 den Preis für Popkultur in der Kategorie Hoffnungsvollster Newcomer. Bisher hatte er 11 Singles, ein Album und 2 EPs veröffentlicht. Eine der erfolgreichsten Singles, Gegenteil von Glück, hat er zusammen mit Paula Hartmann geschrieben.

0: 2023 bringt er sein EP Rote Flaggen raus. Diese erhielt sehr gute Kritiken, zum Beispiel von dem Magazin Diffuse, in dem es heißt: Eine Stimme, die durch Mark und Bein geht und bei der es mehr als vorstellbar ist, dass sie ganze Hallen voll Menschen für Minuten die Sprache verschlägt. Und deshalb jetzt zum Abschluss nochmal der Song Rote Flaggen von Berg.
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Das war Brühe im Lichte von Waving the Guns. Und der nächste Song, den wir hören, das ist ein Song aus unserem aktuellen Album der Woche. Das stammt vom US-amerikanischen Soul-Sänger Jalen Negonda und trägt den Titel Doctrine of Love. Heute stelle ich euch auch wieder einen Song daraus vor. Good Good Love ist der zweitälteste Track auf der Platte. Jalen Negonda hat ihn 2023 geschrieben, als er für 3 Monate lang in Hongkong zu Gast war. Er trat dort jeden Abend in einem Mitgliederclub auf und an einem Sonntag, seinem freien Tag, saß er am Klavier in der Bar des Hotels, in dem er wohnte, und innerhalb von 20 Minuten war dieser Song entstanden. Zu dieser Zeit hörte Negonda noch viel von den Beach Boys und Carole King. Und so entstand ein Stück in diesem Stil. Von unserem Album der Woche hört ihr jetzt Jalen Negonda mit Good Good Love.

0: Ihr hörtet Good Good Love von Jelle Negonda, ein weiterer Track von unserem Album der Woche Doctrine of Love. Morgen stellen wir euch einen letzten Song von der Platte vor. Und jetzt machen wir einfach einen ganz fließenden Übergang zu dem Thema, was ich vorhin mit Freya besprochen hatte, nämlich ob die Erde eine Scheibe sei oder nicht. Und unser Kollege Jan hat sich eine neue Parodiereihe überlegt, wo er der Wahrheit über die vielen Verschwörungstheorien, die es auf der Welt gibt, auf der Spur ist und möchte euch nun die erste Folge präsentieren. Viel Spaß beim Reinhören.
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6: Herzlich willkommen und einen wunderschönen guten Tag wünsche ich Jan von der Loro Wahrheitsredaktion allen Zuhörerinnen und Zuhörern. Heute ist eine große Premiere in unserem Radioprogramm. Und zwar stelle ich euch heute die erste Folge meiner neuen Parodiereihe Die Wahrheit. Endlich traut sich mal jemand vor. In dieser Beitragsreihe geht es um die vielen von den Verblendeten als Verschwörungstheorien bezeichneten Ereignisse, die unsere Gesellschaft für immer verändert haben. Nun widmen wir uns einer der wohl bekanntesten Theorien, die schon seit Jahrtausenden existiert und immer noch von vielen als Unwahrheit abgestempelt wird, dass die Erde eine Scheibe ist. Schon vor unzähligen Jahren erkannten die Menschen, dass die Erde flach ist. Lange Zeit lebten sie so in Frieden und Harmonie. Der Frieden hielt aber nicht ewig. Schon im alten Griechenland behaupteten sogenannte Gelehrte wie Aristoteles oder Eratosthenes, dass die Erde eine Kugelform hat. Diese, man kann fast schon sagen, dreiste Lügen wurden schon damals von linksgrünen Bewegungen unterstützt. Und seitdem verfällt die Menschheit immer wieder in Gewalt und Krieg. Etwas, was es bis dahin nicht gegeben hat. Leugner würden sagen, dass es nur Zufall ist oder dass diese Aussagen gar nicht stimmen. Allerdings sind diese Menschen durch Regierung und Medien so stark im Delirium, dass sie die Wahrheit nicht mal erkennen würden, würde man sie ihnen links und rechts ins Gesicht klatschen. Unzählige Beweise sprechen für eine flache Erde. Flugzeuge fliegen immer gerade. Bei einer Erdkugel müssten sie ja einen Bogen fliegen, um von A nach B zu kommen. Außerdem würden die Menschen auf der unteren Hälfte der Kugel natürlich einfach runterfallen und nur am Nordpol würden Häuser gerade stehen. Wenn die Erde wirklich rund ist und sich dreht, würde uns allen auch ständig schwindelig werden, wie bei manchen Fahrgeschäften auf einem Kirmes. Die Erde soll ja, wenn man diesen Lügen Glauben schenkt, einen Kern aus geschmolzenem Metall haben. Wäre das der Fall, wären wir alle schon längst verbrannt und kein Leben könnte diesen Bedingungen standhalten. Linksradikale Regierungen und Untergrundorganisationen versuchen immer wieder mit gefälschten Satellitenbildern und anderen Methoden die Wahrheit zu verdrehen und ihr hasserfülltes und selbstzerstörerisches Weltbild zu verbreiten. Aber lasst euch nicht beirren. Viele Leugner argumentieren, dass es keinen Grund gibt, warum die Elite über so etwas lügen sollte. Völliger Quatsch ist das. Es ist ein einfacher Test, um zu sehen, wie leicht Menschen auch an die wirklich dümmsten und billigsten Lügen glauben und wie weit wir uns von der Wahrheit im Laufe der Jahrtausende entfernt haben. Es ist Zeit aufzuwachen und der Wahrheit ins Gesicht zu blicken. Schaltet dafür nächste Woche wieder ein für eine weitere, nicht ernstzunehmende Folge Die Wahrheit. Endlich traut sich mal jemand. Es erwartet euch ein spannender Beitrag über Außerirdische und UFOs. Bis dahin wünsche ich, Jan, Verfechter der Wahrheit, euch alles Gute und lasst euch nicht weiter beirren.
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0: Das war die erste Folge der neuen Beitragsreihe Die Wahrheit. Endlich traut sich mal jemand von Jan. Wir hoffen, euch hat die Wahrheit nicht zu sehr schockiert. Schaltet auch nächste Woche Donnerstag wieder ein, damit ihr die zweite Folge nicht verpasst. Und aus unserer zweiten Wahrheitsreaktion, nämlich der Nachrichtenreaktion, Freya, was gibt's denn gleich zu hören?
7: Also die Wahrheiten, die ich heute mitbringe und von denen ich ganz doll hoffe, dass sie nicht in einer zukünftigen Folge des Sendeformats aufgegriffen werden. Es gab einen Brand in Evershagen, das ist wirklich Thema. Rostock soll keine Hausbrote vermutlich bekommen, das außerdem. Und der Verein Basketball macht Schule kommt an immer mehr Schulen in Mecklenburg-Vorpommern. Mehr dazu gleich.

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1: Es ist 10 Uhr, vom Mikrofon Freya Paula. Ich darf euch noch ein letztes Mal für diesen Weckruf die Nachrichten verlesen. Auf geht's. In Evershagen kam es heute früh zu einem Brand an einer Spielothek. Ein Ausbreiten auf anliegende Gebäude konnte verhindert werden. Betroffen gewesen wäre eine Einkaufshalle und ein Friseursalon. Darüber informiert die Feuerwehr. Der Brand wurde 5.30 Uhr gemeldet. An der Löschung waren etwa 30 Einsatzkräfte beteiligt, unter anderem aus 2 freiwilligen Feuerwehren. Verletzte gab es keine. Zur Brandursache gibt es derzeit keine Informationen. Für Hausboote in Rostock gibt es vermutlich keine Zukunft. Das Amt für Stadtentwicklung, Stadtplanung und Mobilität hat sich in einer Stellungnahme an die Bürgerschaft gewandt, um ihnen nahezulegen, einen bisherigen Beschluss zu Hausbooten abzulehnen. Diesen hat die Bürgerschaft im Jahr 2013 gefällt. Er beauftragt die Stadt, Möglichkeiten zum Leben auf dem Wasser in Rostock zu prüfen. Nach Angaben des Stadtamtes ist die Prüffrist in 2027 nicht erreichbar und benötigt erhebliche Kapazitäten. Hausboote bieten außerdem keine relevante Hilfe beim Wohnungsmangel. Der Verein Basketball macht Schule bietet Angebote an immer mehr Schulen Mecklenburg-Vorpommerns an. Dazu sucht der Verein nach eigenen Angaben nun 100 neue Basketballtrainer. Das Projekt wird seit September 2025 vom Landesministerium für Bildung und Kindertagesförderung unterstützt. Nach Aussagen Simone Oldenburgs ist die Förderung von Sport bei Kindern insbesondere aktuell wichtig, da Bewegung immer weniger wird. Bis Ende August 2027 erhält Basketball macht Schule eine Gesamtförderung von 71.000 Euro. Plattformen der sozialen Medien sollen ihre Arbeitsweisen beim Umgang mit Kindern und Jugendlichen einschränken. Zu diesem Schluss ist die Expertenkommission der Bundesregierung gekommen, die Kinder- und Jugendschutz im Internet untersuchen sollte. Die Kommission hat 56 Empfehlungen an die Politik erarbeitet. Nach diesen sollen eine EU-Lösung zur Alterskontrolle im Internet umgesetzt werden. Damit sollen manche Online-Dienste wie KI-Chatbots eine Altersgrenze von 13 Jahren erhalten und bis 18 sollen Schutzvorkehrungen in sozialen Medien gelten. Beispielsweise soll bis zu diesem Alter keine personalisierte Werbung gezeigt werden. Und die Kommission der Europäischen Union möchte die Arbeit gegen internationale kriminelle Netzwerke stärken. Die EU-Behörden für Polizei und Justiz, Europol und Eurojust, sollen mehr Befugnisse erhalten. Dahingehend hat die Kommission einen Reformvorschlag erarbeitet. Außerdem soll die Zusammenarbeit mit den nationalen Behörden intensiviert werden. Dafür soll jeder Mitgliedstaat ein eigenes Europol-Büro erhalten, das mit nationalen Beamten besetzt wird. Soweit die Nachrichten für diesen Weckruf. Die nächsten gibt es wieder morgen früh um 7.
2: Das Wetter in Rostock.
3: 24 Grad haben wir mittlerweile und damit sind unsere Höchsttemperaturen für heute auch fast schon erreicht. Einer kommt noch dazu, sodass wir am Ende bei 25 Grad sind. Dazu sucht ihr Wolken heute ein wenig vergebens, denn es ist strahlend blauer Himmel. Wir kommen auf 14 Sonnenstunden, also denkt dran, euch einzucremen und genug Wasser zu trinken. Morgen ist das Ganze noch wichtiger, könnte man meinen, denn wir erreichen 31 Grad und auch dazu strahlend blauer Himmel. Am Wochenende wird es nochmal wichtiger, denn am Samstag kriegen wir Stand jetzt 35 Grad und es könnte auch sein, dass es noch ein kleines bisschen wärmer wird. Sonntag soll es dann voraussichtlich gewittern, das kann sich aber auch gut noch ein bisschen verschieben.
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3: Das war's schon wieder mit dem Weckruf für heute. Mein Name ist Luca und ich hatte ganz viel Spaß, euch diese Sendung zu moderieren. Freya Paula, hattest du genauso viel Spaß?
1: Ich hatte wundervoll viel Spaß. Das war sehr schön.
3: Das freut mich sehr. Ich fand es auch sehr schön und es ist aber auch noch nicht vorbei, das ganze Schöne.
1: Oh?
3: Ja, tatsächlich. Um 15 Uhr gibt's den Beat Repeat, wie vorhin schon angekündigt. Dann um 17 Uhr den Kubodo, kunterbunte Donnerstag, heute mit Rumänien on Air von Maladita. Und um 18 Uhr dann das Politradar. Um 20 Uhr Perspective of a Raccoon mit Sandro und Alex und um 22 Uhr zum Abschluss dann Talk About, das besondere Interview. Also noch einiges los und morgen sind wir auch schon wieder hier.
1: Ja, cool.
3: Also ist alles gut eigentlich.
1: Eigentlich ein super Programm, was wir hier haben, wa?
3: Würde ich auch sagen.
1: Ja.
3: Und was auch genauso super ist, ist die Musik, die jetzt kommt.
1: Oh.
3: Lo que no se ve von Rubio.

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Hallo, schön, dass ihr dabei seid. Mein Name ist Carsten. Heute geht es um Armageddon Time, When Punk Met Dub 1978 bis 84 mit Musik aus der gleichnamigen Compilation. Als der erste Sturm des Punk verklungen war und die Szene begann, ihren musikalischen Horizont radikal zu erweitern, entdeckten viele Bands eine neue Leidenschaft: den tiefen, schwebenden Sound jamaikanischer Dub- und Reggae-Produktionen. Was wenige Jahre zuvor noch unvorstellbar schien, wurde plötzlich Realität. Punkbands übernahmen Dub-Rhythmen, Echo-Effekte und schwere Basslinien, während erfahrene Produzenten aus Jamaika und Großbritannien begannen, mit Punks zusammenzuarbeiten. Mit seinen flüssigen Analog-Echos, hallgetränkten Stimmen, massiven Bassfundamenten und entspannten Grooves taucht Armageddon Time tief ein in diese einzigartige Punk-Dub-Fusion. Die Compilation führt von britischen Arbeiterklasse-Bands im Regenmantel über jamaikanische Studiolegenden bis hin zu frühen Dub-Innovatoren aus London. Wir starten mit einer Band, die man im Dub-Kontext vielleicht nicht sofort auf dem Zettel hat: XTC. Die Gruppe aus Swindon war eigentlich für ihren scharfkantigen New Wave Sound bekannt, doch Ende der 70er begannen auch sie mit Reggae- und Dub-Elementen zu experimentieren. Der Track Super Tough stammt aus einer Phase, in der XTC neugierig über Genregrenzen hinausblickten. Selbst Bands, die nicht aus der Punk-Ecke kamen, ließen sich von Dub-Rhythmen inspirieren und fanden darin neue Ausdrucksformen. Ein kleines, aber spannendes Kapitel im großen Crossover zwischen britischem Post-Punk und karibischen Sounds.

0: Dillinger gehörte in den 70ern zu den prägenden Stimmen des DJ-Stils. Funky Punk entstand in einer Phase, in der jamaikanische Produzenten verstärkt mit internationalen Einflüssen spielten. Der Titel ist ein Hinweis darauf, wie offen die Szene damals war und wie sehr sich Punk und Reggae gegenseitig beobachteten. Direkt danach The Clash mit Armageddon Time. Die Band nahm den Song 1979 während der Sessions zu London Calling auf. Es ist ihre Version eines Studio One-Klassikers von Willie Williams. Für The Clash war Reggae kein Stilzitat, sondern Teil ihres politischen Selbstverständnisses. Musik als Kommentar zu sozialen Spannungen, Rassismus und urbanem Alltag in Großbritannien der späten 70er.
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Jetzt zwei Gruppen, die Anfang der 80er die experimentelle Seite des Post-Punk geprägt haben. Family Fodder arbeiteten als loses Kollektiv, oft mit wechselnden Besetzungen. Bass Adds Bass zeigt ihren typischen Ansatz. Spielerisch, minimalistisch, aber mit klaren Bezügen zu Dub-Techniken. Die Band war Teil einer Londoner Szene, die Popstrukturen bewusst aufbrach und Humor als Stilmittel nutzte. Danach The Ruts. Love in Vain stammt aus der Zeit nach dem Tod ihres Sängers Malcolm Owen. Die Band hielt an ihrer politischen Haltung fest. Antirassistisch, solidarisch mit der britischen Black Community und musikalisch eng verbunden mit Reggae. Die Ruts waren eine der wenigen Punkbands, die diese Verbindung nicht nur ästhetisch, sondern auch sozial lebten.

Rastlosigkeit, Überwachung und soziale Spannungen. Die Band war kurzlebig, aber ein wichtiger Vorläufer für spätere Crossover-Projekte zwischen Punk, Dub und elektronischer Musik.

Jetzt zwei Produktionen, die zeigen, wie weit Dub Anfang der 80er in die europäische Avantgarde hineinwirkte. Jar Wobble, Jackie Liebezeit und Holger Czukay, das ist eine Zusammenarbeit zwischen Post-Punk-Bass, Krautrock-Drums und experimenteller Elektronik. How Much Are They entstand im Umfeld von Can und zeigt, wie stark Dub-Techniken wie Echo, Fragmentierung und Wiederholung in die europäische Experimentalmusik übernommen wurden. Danach die Boomtown Rats mit House on Fire. Die Band war eigentlich im New Wave-Bereich unterwegs, griff hier aber deutlich auf karibische Einflüsse zurück. Der Song erschien 1982, einer Zeit, in der britische Popmusik stark von Reggae, Ska und Dancehall geprägt war. Nicht zuletzt durch die kulturelle Vielfalt der Städte.

Zum Abschluss eine Produktion aus dem Umfeld von Adrian Sherwood, der mit seinem Label On You Sound Dub in Großbritannien neu definiert hat. Singers and Players waren ein Projekt, das Musiker aus verschiedenen Reggae-Traditionen zusammenbrachte. Darunter Prince Farai, Bim Sherman und andere. Allerlei Dreadlock Soldier steht exemplarisch für Sherwoods Ansatz. Politisch, experimentell und mit einer Studiotechnik, die Dub als offenes Labor versteht. Und ganz zum Schluss der letzte Track dieser Sendung. Lost Cherise mit Escalation Dub. Die Band stammt aus dem Anarcho-Punk-Umfeld und zeigt hier, wie eng DIY-Politik und Dub-Ästhetik verbunden sein können. Der Track ist ein Beispiel dafür, wie Punk-Bands Dub nicht nur als Remix-Form nutzten, sondern als Möglichkeit, politische Inhalte anders zu vermitteln. Das war der Beat Repeat zum Thema Armageddon Time, When Punk Met Dub, 1978 bis 1984. Mein Name ist Carsten. Bis dann.

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Hier ist Radio Loro, Sie hören eine zweisprachige Sendung auf Rumänisch und Deutsch. Ich bin Mladița Matei und gemeinsam werden wir eine Sendung lang über die rumänische Diaspora in Rostock sprechen. 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În Mecklenburg-Vorpommern leben etwa 4.000 Rumänen. Viele von ihnen besitzen die doppelte Staatsangehörigkeit. Seit Juni 2024 ist in Deutschland ein Gesetz in Kraft getreten, das die doppelte Staatsangehörigkeit erlaubt. Daher müssen EU-Bürger, die die deutsche Staatsangehörigkeit erwerben, ihren ursprünglichen Reisepass nicht abgeben. 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Este vorba de medici, ingineri, imprenditori, dar și de oameni care muncesc în construcții, în agricultură sau în spitale. In Rostock leben fast 1000 Menschen mit rumänischer Staatsangehörigkeit. Nach und nach werden wir ihnen in den kommenden Sendungen Menschen vorstellen, die sich entschieden haben, hier zu leben und die zur Gestaltung und zum Wohlstand dieser Stadt beitragen. Dabei handelt es sich um Ärzte, Ingenieure, Unternehmer, aber auch um Menschen, die im Bausektor, in der Landwirtschaft oder in Krankenhäusern arbeiten. 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Der nächste Song heißt Ich wähle immer wieder dich 1000 Mal und stammt von Cosmin El Muzic aus dem Jahr 2026. Ich hoffe, es gefällt euch.

um groß angelegte Unternehmen aufzubauen. Das neue Programm sieht einen anderen Mechanismus vor als die bisherigen Programme, die nur begrenzten Erfolg hatten. Ascultăm acum Andra cu melodia Mă întorc acasă din anul 2024. Wir hören uns jetzt Andra mit dem Lied Mă întorc acasă auf dem Jahr 2024 an.

18. Zum Abschluss hören wir den Song Uit de Tine von Mira aus dem Jahr 2018. Vă salut și vă spun la revedere și pe data viitoare, pa, vă pup. Ich grüße euch und sagte bis zum nächsten Mal, tschüss und pa, vă pup.

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6: Immer am vierten Donnerstag im Monat von 18 bis 19 Uhr. Hallo und herzlich willkommen zum Loro Politradar hier auf 90,2. Mein Name ist Flavia und ich freue mich, dass ihr zugeschaltet habt. Eine bunte Mischung haben wir für euch in dieser Juni-Sendung vorbereitet. Wir werden uns mit dem Landesparteitag der SPD-MV beschäftigen. Einige Interviews und Eindrücke werdet ihr im zweiten Teil dieser Sendung hören. Die Sachbuchecke ist wie gewohnt wieder dabei und Friedrich wird euch heute das neue Buch von Florian Buttollo vorstellen unter dem Titel »Das knappe Gut Arbeit«. Und zudem hat unsere Mitmacherin Ellen vor kurzem in Rostock die Klimaaktivistin Luisa Neubauer interviewt. Dabei ging es um ihr neues Buch mit dem Titel »Was wäre, wenn wir mutig sind?« Zum Start des heutigen Politradars wollen wir aber wieder einen Blick auf die Lokalpolitik, auf die Rostocker Lokalpolitik werfen. Und das tun wir mit, wie gewohnt, unserer Zusammenfassung der Bürgerschaftssitzung. Sie fand am 10. Juni statt und damit beschäftigen wir uns gleich. Es aber noch ein bisschen Musik mit der Loro Musikrotation. Bis gleich.
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1: Ihr hört den Politradar hier auf Loro, der Politradar im Juni. Schön, dass ihr dabei seid. Und wie gesagt, wir wollen mit der Rostocker Lokalpolitik, mit der Kommunalpolitik starten. Denn am 10. Juni kam die Rostocker Bürgerschaft zusammen und mein Kollege Friedrich hat es sich wie gewohnt angeschaut und seine Notizen, seine Zusammenfassung der Sitzung uns dann zukommen lassen. Was passierte dann am 10. Juni? Wie gesagt, da traf sich die Bürgerschaft für eine schon ziemlich kurze Sitzung, deren öffentlicher Teil knapp 2,5 Stunden dauerte. Zu Beginn wurde die Tagesordnung geändert. Da wurden beispielsweise ein Antrag aus der Ecke FDP über Wirtschaftlichkeit von Bebauungsplänen sowie ein anderer Antrag zur Nutzung von Videomaterial der Rostocker Bürgerschaft zurückgezogen. Es entfielen gar ganze Punkte. Ein Antrag der Linke zu Hitze-Kälteschutz wurde vertagt. Ein SPD-Antrag zum Wohnungsbau über Parkplätzen wurde an einen Ausschuss übergeben und ein paar Beschlussvorlagen wurden vertagt. Nun zu den behandelten Anträgen. Die Fraktion Grüne und Volt brachte einen Antrag ein mit dem Titel Prüfung zur Einrichtung von Beratungs- und Präventionsangeboten zur Vermeidung von Gewalt. Laut Antragstellenden fehlen Präventionsangebote und es sollen Umsetzungsmöglichkeiten geprüft werden. Senator Wrzeszczakowski verweist darauf, dass die Verwaltung im Austausch sei, dass unter anderem nach Förderung geschaut wird und dass die Stadt eine Einbindung in die Beratungslandschaft versucht. Der Antrag wurde angenommen. Vom Ortsbeirat Groß-Klein erreichte die Bürgerschaft einen Antrag mit dem Titel Bildung einer kommunalen Koordinierungsstelle zur Bekämpfung von Segregationen. Seit Anfang 2026 liegt ein neuer Sachstandbericht Segregation vor. Darin gibt es die Empfehlung einer koordinierenden Stelle, was gegebenenfalls Aufgabenverlagerung bedeuten kann. Groß-Klein hat konkrete Herausforderungen durch Plattenbausiedlungen. Die FDP hinterfragt den Nutzen einer solchen Stelle und meint, die Ressourcen ließen sich besser einsetzen. Die Linke erkennt den Mehrwert, verweist allerdings auf die sperrige Haushaltslage, gerade in Bezug neuer Stellen. Diese wäre somit auch ein Anlass für eine grundsätzliche Debatte. Die SPD kritisierte die Haltung der FDP und merkte an, dass auch Kosten durch Segregation entstehen und teils steigen. Die Oberbürgermeisterin lobt den Ortsbeirat. Sie meint, das wären lange gewachsene Zustände, was bedeutet, dass Verbesserungen ebenfalls dauerhafte Prozesse sind. Segregation habe eine selbstverstärkende Wirkung. Da gäbe es Beispiele in Bewerbungsverfahren, wo nach Postleitzahl sortiert wird oder Schwierigkeiten bei der Kita-Verteilung. Der Wohnungsbau müsste mutige Entscheidungen treffen, um hochpreisige Angebote an weniger bevorzugten Orten zu schaffen. Das Thema sei oft präsent. Die SPD verweist auf den aktuellen Glücksatlas, wo Rostock sehr schlecht abschneidet. Dies sei schlechte PR für die Stadt. Darüber sei man enttäuscht durch die Argumentation der Wirtschaftlichkeit seitens Wohnungsgesellschaften. Die CDU verweist auf die allgemeine Stadtplanung und meint, da braucht es nicht mehr. Am Ende musste ausgezählt werden und schließlich wurde der Antrag 24-21 angenommen. Die Grünen wollten in ihrem Antrag mehr Zebrastreifen für Rostock. Man berichtete über teils schwierige Situationen bei Kreisverkehren, wenn Regeln nicht beachtet werden und wünscht sich sukzessive Anpassungen an kritischen Orten, mit Rücksicht auf den kommenden Haushalt. Die SPD sieht es als einen guten Impuls und wünscht sich darin teils Neubewertungen von Verkehrsbereichen. Die FDP sieht hier wieder das Budget als kritischen Faktor. Es gäbe Gehwege, die mehr Zuwendung bräuchten. Dieser Redebeitrag erntete sogleich Kritik von den Grünen. Auch die Hanse-Fraktion signalisierte ihre Ablehnung wegen Kostenfragen und hat Zweifel an der Sinnigkeit so einer Zielstellung, verweist er auf ein höheres Strafmaß. Ein ersetzender Änderungsantrag von der SPD wurde dann angenommen. Die CDU brachte einen Antrag ein zur Prüfung von Maßnahmen gegen illegale Müllentsorgungen. Unter anderem berichtete der Bürgerschaftspräsident von unschönen Stellen auf dem Weg nach Lüttenklein. Die SPD wendete ein, dass die Stadt eine Handlungsanweisung durch das Abfallwirtschaftskonzept hätte und so ein Prüfantrag unnötig sei. Man möchte nicht mehr Verbotsschilder. Die Grünen nehmen ebenfalls mehr Müll in der Stadt wahr, verweisen auf die Lebensqualität sowie die Außenwirkung, zum Beispiel für Tourismus. Man würde sich mehr Kampagnen und gegebenenfalls mehr Kontrollen wünschen und im Kontext der Kosten eine Verpackungssteuer. Das nahm die Linke zum Anlass, die CDU zu bitten, bei der Verpackungssteuer zuzustimmen. Die FDP sieht anstelle eines solchen Antrags lieber mehr Aufrufe an die Stadtentsorgung und meint, dass manche Vorteile wie kostenfreier Sperrmüll unzureichend bekannt sind. Senatorin Fischer-Gede möchte die Kritik am kommunalen Dienst so nicht stehen lassen. Dort werde gute Arbeit geleistet. Ein Mehr geht immer, aber es sollte auch eine bessere Sensibilisierung der Menschen erfolgen. Frau Bachmann von Rostocker Bund findet den Antrag unnötig. Die CDU reagiert verwundert über die Ablehnung. Manch Stelle würde nach der Broken Window Theory zum Vermüllen einladen. Da würde eher Litter Control unter anderem durch Schilder helfen. Schließlich sieht die SPD da noch die Wohnungsgesellschaften als weiterer Faktor, die ebenfalls via Aufklärung und Sanktionen helfen könnten. Am Ende wurde der Antrag angenommen. Da gab es noch einen Dringlichkeitsantrag seitens Linke über die Neubewertung der Busumleitung im Bereich des Schillerplatzes. Man möchte die Route auf asphaltierte Straßen umlegen, was dem Schutz von Denkmalsubstanzinfrastruktur dienen würde. Die Grünen möchten weiterhin die Anbindung zum Hauptbahnhof und zur Schule erhalten. Die SPD meinte, dass Verbesserungen durch diese Umsetzung möglich seien, zum Beispiel mehr Parkplätze. Auch die CDU befürwortete den Antrag und dieser wurde angenommen. Und schließlich kam es noch zur Diskussion über eine Beschlussvorlage zur Sportentwicklungsplanung als Steuerungsinstrument für künftige Entscheidungen in dem Bereich. Der Sportstättenentwicklungsplanung wird sich verzögern. Senator Bockan betonte, dass Rostock eine sportliche Stadt ist und dass es gute Zusammenarbeit in den Gremien gab. Die FDP kritisierte, dass die Vorlage viele Prioritäten und viele Maßnahmen enthalte, was den Eindruck eines Wunschkataloges erweckt. Auch die CDU stimmt mit ein, man habe lange gewartet für eine enttäuschende Zusammenstellung mit wenig klaren Richtungen und kaum Vorgaben oder Leitlinien. Die Linke verteidigt die Stadtverwaltung und äußert Kritik an der Erwartungshaltung der Bürgerschaftsfraktion. Auch Frau Bachmann betont, dass dies ein Beschluss zur Umsetzung einer Planung sei und hat wenig Verständnis für die Kritik an der Stadtverwaltung. Senator Bockan konkretisiert hinsichtlich der Erwartungshaltung, dass es Aufgabe der Bürgerschaft sei, Entscheidungen über Prioritäten zu treffen. Er habe umfassendes Material zu vielen Sportbereichen zusammengestellt. Auf die Nachfrage von Frau Bachmann nach der Dauer der Umsetzung wurde mit einem Jahr geantwortet. Der Plan würde somit im Sommer 2027 zu erwarten sein. Die Beschlussvorlage wurde angenommen. Soweit zur Sitzung der Rostocker Bürgerschaft am 10. Juni und vielen Dank an Friedrich für diese Zusammenfassung und für diese Zuarbeit. Der nächste Termin der Bürgerschaft ist am 1.7., am 1. Juli zu 6 Uhr. Ihr hört den Loro Politradar im Juni und wir machen jetzt wieder eine kurze musikalische Pause, bevor wir ein bisschen das Thema wechseln und uns unsere Sachbuchecke wieder widmen.

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1: Ja, neuer Monat, neues Buch und auch in diesem Monat hat Friedrich für uns ein neues Buch für unsere mittlerweile regelmäßige Rubrik Sachbuch-Ecke vorbereitet. Worum es geht, das hört ihr gleich eben von ihm.
2: In der Sachbuch-Ecke soll es heute um das knappe Gut Arbeit gehen, so heißt nämlich das neue Buch von Florian Butollo. Untertitel Automatisierung, Arbeitskräftemangel und sozialer Konflikt. Im Pressetext heißt es dazu, angesichts von Digitalisierung und künstlicher Intelligenz wird allerorten von massiven Arbeitsplatzverlusten gewarnt. Gleichzeitig reißen die Klagen über Fachkräftemangel nicht ab. Zahllose Stellen bleiben unbesetzt und dem Pflegesektor droht der Kollaps. Florian Butollo geht diesem Paradoxon auf den Grund und analysiert, warum gerade Automatisierung immer mehr Arbeit schafft und damit zur Keimzelle eines neuen sozialen Konflikts wird. Die anbrechende Ära der Arbeitskräfteknappheit ist geprägt vom Leiden an Überlastung und dem Kämpfen dagegen. Zugleich stellt sich die Frage nach der Sinnhaftigkeit von Arbeit neu. Wofür wollen wir angesichts sozialer und ökologischer Krisen künftig unsere Arbeitskraft einsetzen? Und welche Tätigkeiten können verschwinden? Zum Autor Florian Butollo, geboren 1976, ist Professor für Soziologie mit dem Schwerpunkt Digitale Transformation und Arbeit an der Goethe-Universität Frankfurt am Main. Zuvor war er an der TU Berlin tätig und war Teil diverser Expertengremien, unter anderem als Sachverständiger in der Enquete-Kommission Künstliche Intelligenz des Bundestags. Zunächst zur Kernthese des Buches. Die Kernthese von Das knappe Gut Arbeit lautet: Das Problem der Zukunft ist nicht die Knappheit von Arbeit, sondern die Knappheit von Arbeitskräften. Automatisierung und künstliche Intelligenz führen nicht zu einer Gesellschaft ohne Arbeit. Sie schaffen oft neue Arbeit, verändern bestehende Tätigkeiten und verschärfen teilweise sogar den Bedarf an Arbeitskräften. Ein paar wichtige Aussagen aus dem Buch. Nummer 1: Automatisierung vernichtet Arbeit nicht dauerhaft. Butollo wendet sich gegen die verbreitete Vorstellung, Roboter und KI würden massenhaft Jobs überflüssig machen. Sein Argument: Technische Rationalisierung spart zwar einzelne Tätigkeiten ein, gleichzeitig entstehen neue Aufgaben, neue Produkte und neue Dienstleistungen. Dadurch bleibt das Arbeitsvolumen insgesamt hoch oder wächst sogar. Nummer 2: Automatisierung erzeugt neue Arbeit. Er beschreibt mehrere sogenannte Rebound-Effekte. Neue Technik macht Prozesse komplexer. Automatisierte Systeme müssen entwickelt, überwacht und gepflegt werden. Digitalisierung erzeugt zusätzliche Daten-, Kontroll-, Koordinationsarbeit. Mit wachsendem Wohlstand steigt der Bedarf an Dienstleistungen und Sorgearbeit. Deshalb verschwindet Arbeit nicht, sondern verlagert sich. Nummer 3. Der eigentliche Wandel ist Arbeitskräftemangel. Nach Butollo befinden wir uns am Übergang von einer Epoche der Massenarbeitslosigkeit zu einer Epoche des Arbeitskräftemangels. Zu den Gründen dafür zählen alternde Bevölkerung, sinkende Zahl Erwerbstätiger und wachsende Nachfrage nach Pflege, Bildung und Dienstleistungen sowie fortbestehender Arbeitsbedarf trotz Digitalisierung. Nummer 4. KI wird den Fachkräftemangel nicht einfach lösen. Auch leistungsfähige KI ersetzt nicht automatisch ganze Berufe. Stattdessen werden manche Tätigkeiten erleichtert, andere entstehen neu. Viele Berufe benötigen weiterhin menschliche Interaktion, Verantwortung und Erfahrung. Dazu aus dem Unterkapitel Künstliche Intelligenz kontra Fachkräftemangel ein Zitat. Die Bedeutung des menschlichen Arbeitsvermögens wird unterschätzt. Während der Blick auf den Wandel von Berufsfeldern und das kompensatorische Wachstum von Beschäftigungen in neuen Aufgabenbereichen ausbleibt. Die Vermessung von Automatisierungspotenzialen abstrahiert zudem von sozioökonomischen Voraussetzungen von Automatisierungsprojekten und der realen Vielfalt konkreten Arbeitshandelns. Dennoch erlebt das Narrativ, dass KI eine Linderungsmöglichkeit für den Fachkräftemangel darstellen könnte, derzeit eine erstaunliche Karriere. Das liegt nicht zuletzt daran, dass es eine gefällige Botschaft beinhaltet, ein Win-Win-Effekt für alle Beteiligten. Unternehmen fänden einen Ausweg aus der Fachkräftelücke, Technologieanbieter könnten sich mit entsprechenden Anwendungen eine goldene Nase verdienen, Beschäftigten schließlich wird eine Entlastung vom steigenden Arbeitspensum versprochen, das mit dem chronischen Personalmangel einhergeht. Auch aus Sicht der politischen MandatsträgerInnen ist dieses Narrativ verlockend, denn es verspricht Lösungen für den Personalmangel in der öffentlichen Verwaltung oder den stetig steigenden Personalbedarf in der Pflege. Das als Auszug. Zu den weiteren Thesen zählen noch Nummer 5, Arbeitskräftemangel stärkt Beschäftigte. Wenn Arbeitskräfte knapp werden, steigt die Verhandlungsmacht von Beschäftigten. Werden bessere Arbeitsbedingungen wichtiger, geraten Unternehmen unter Druck, Arbeit attraktiver zu gestalten. Nummer 6, der zentrale Konflikt der Zukunft heißt Entlastung. Der Autor sieht neue soziale Konflikte weniger um Arbeitslosigkeit als um Überlastung, Personalmangel, Arbeitsverdichtung, Vereinbarkeit von Beruf und Leben. Und besonders sichtbar sei dies in Pflege, Logistik, Gastronomie und Industrie. Nummer 7. Die wichtigste Frage lautet, wofür arbeiten wir? Wenn Arbeit knapp wird, sollte die Gesellschaft bewusster entscheiden, welche Tätigkeiten wirklich wichtig sind, wo Arbeitskräfte gebraucht werden, welche Arbeiten gesellschaftlich oder ökologisch sinnvoll sind. Der Autor kritisiert, dass viele Arbeitskräfte in Bereichen gebunden sind, die wenig zur Lösung großer Probleme wie Klimawandel oder sozialer Ungleichheit beitragen. Dazu noch ein Auszug aus dem Unterkapitel Fehlallokation von Arbeit. Ein systematisches Problem. Unternehmen müssen konkurrieren, Innovationsabteilungen müssen neue Produkte entwerfen, Werbeagenturen müssen kreative Wege der Kundenansprache entwickeln und die Entwicklung von Vorschlagsalgorithmen ist tatsächlich ein wesentliches Kriterium für den Erfolg von Einzelhandelsunternehmen. Die verrichtete Arbeit ist im gegenwärtigen Paradigma wertvoll, aber eben nicht mehr im Sinne gesellschaftlicher Zukunftsfähigkeit. Den Sinn der Arbeit jener Menschen, die diese Tätigkeiten verrichten, in Frage zu stellen, soll keine Erwerbsbiografien und Berufswahlen abwerten. In der Ära der Arbeitskräfteknappheit ist es jedoch dringend notwendig, ihre Fähigkeit für bessere Zwecke einzusetzen, indem die Frage der gesellschaftlichen Sinnhaftigkeit von Arbeit zu einem Kriterium für deren Allokation gemacht wird. Zusammenfassend lässt sich das Ganze also so sagen. Der Autor schreibt in seinem Buch Das knappe Gut Arbeit, die Digitalisierung und KI führen nicht in eine Welt ohne Arbeit, sondern in eine Gesellschaft, in der Arbeitskräfte knapp werden und deshalb die Frage nach Arbeitsbelastung, guter Arbeit und dem gesellschaftlichen Zweck von Arbeit immer wichtiger werden. Das knappe Gut Arbeit von Florian Butollo erschien im März im Surkamp Verlag. Es umfasst 254 Seiten und ist als Broschur oder als E-Book erhältlich. Zum Schreibstil kann ich sagen, es liest sich überwiegend durchaus flüssig, trotz mancher Stellen mit sehr vielen Fachwörtern. Es gibt ein umfangreiches Quellenverzeichnis und das Buch ist ziemlich aktuell. Soweit dazu das knappe Gut Arbeit in der Sachbuchecke im Politradar.
1: Und vielen Dank, Friedrich, für diese heutige Folge von der Sachbuchecke. Das knappe Gut Arbeit von Florian Butollo, Digitalisierung, KI und Arbeit, da steht im Mittelpunkt eben. Und wir bleiben auch in den nächsten Minuten beim Thema Bücher, besser gesagt bei einem weiteren Sachbuch. Und zwar geht es um das neue Buch von der bekannten Klimaaktivistin Luisa Neubauer unter dem Titel Was wäre, wenn wir mutig sind? Meine Kollegin Ellen hat sich vor kurzem dazu interviewt und das Gespräch hört ihr gleich nach einer kurzen musikalischen Unterbrechung.

0: Ihr hört den Loro Politradar im Juni und wir kommen jetzt zum zweiten Teil quasi unserer Sachbuchecke für diesen Monat. Denn vor kurzem war Luisa Neubauer in Rostock, die bekannte Klimaaktivistin, und meine Kollegin Ellen hat dann die Chance genutzt, mit ihr ein Interview zu führen. Thema des Gesprächs ist ihr neues Buch, also das neue Buch von Luisa Neubauer. Was wäre, wenn wir mutig sind? So ist der Titel. Und in diesem liegt ein besonderer Fokus auf die Bedeutung von Mut und Hoffnung in der Klimakrise. Und das Interview hört ihr jetzt.
1: Dein neues Buch heißt ja, was wäre, wenn wir mutig sind? Was bedeutet denn deiner Meinung nach Mut in der Klimapolitik konkret?
2: Mut heißt zunächst einmal, den Krisen in die Augen zu gucken. Also wirklich sich einmal ganz ehrlich und ernsthaft umzugucken und festzustellen, was ist da eigentlich? Der Reflex, den wir gerade auf allen denkbaren politischen Ebenen erleben, ist ja, dass man die Krisen, die eben gerade nicht in die Programmatik reinpassen, vor allem wegnuschelt. Also ne, jetzt haben wir Regierungsparteien, die sich viel mit Wirtschaft beschäftigen und da auch ihre Kompetenz sehen. Deswegen sehen sie praktisch da nur Wirtschaftskrisen, dass wir ökologische Krisen haben, dass wir eklatante Ungleichheitskrisen haben, aber auch Menschenrechtskrisen. Das findet ja kaum statt, aber die gibt es weiterhin. Das heißt, Mut heißt erstmal hinzugucken und dann heißt natürlich Mut auch festzustellen, dass, damit die Dinge mal anders laufen können, wir Dinge anders machen müssen. Und das ist ungewohnt und unbequem und fühlt sich auch nicht zwangsläufig immer gut an. Auch das ist Mut.
1: Was wäre denn die mutigste Entscheidung, die die Politik in den nächsten 5 Jahren treffen könnte, beziehungsweise auch müsste?
2: Dramatischerweise wäre das, geltendes Recht einzuhalten. Zum einen, also zum Beispiel das Grundgesetz, das Recht auf körperliche Unversehrtheit, was in der Klimakrise, aber auch zum Beispiel in der Gesundheitspolitik heißen würde, Menschen besser zu schützen und zu verteidigen. Es würde heißen, auf das Verfassungsgerichtsurteil zu gucken, was uns in Sachen Klima sagt, ey, wir können nicht alles auf zukünftige Generationen abladen. Und es heißt, dem Anspruch der Generationengerechtigkeit zu entsprechen. Also aktuell macht man Politik für Menschen über 50, plus minus Rente, Jobs, da wird sich gekümmert und die jungen Leute, wenn es passt, können die gerne bitte an die Front, sonst müssen die sich vor allem beleidigen lassen und zugucken, wie man ihre eigene Zukunft verbrennt. Und das ist das Gegenteil von Mut, das ist verzagt und feige.
1: In deinem Buch redest du ja auch viel über Hoffnung. Wie kann man denn angesichts der wissenschaftlichen Prognosen bezüglich der Klimakrise zurzeit noch Hoffnung bewahren?
2: Das muss man wissen, Hoffnung ist nicht Optimismus. Das heißt nicht so einfach wohlwollend auf die Welt zu blicken und gucken, dass das irgendwie schon alles wird. Hoffnung ist total harte Arbeit. Hoffnung heißt, durch das Tal der Verzweiflung durchzustapfen und auch anzuerkennen, dass die Dinge nicht automatisch einfach besser werden, sondern dass es Menschen braucht, die Dinge besser machen. Und Menschen, das heißt doch immer man selbst. Und Hoffnung heißt dann auch, in meinen Augen zu überlegen, okay, was passiert denn jenseits der großen schlechten Überschriften, die dann so gedruckt werden und geklickt werden und viral gehen? Passieren da vielleicht auch ganz, ganz viele Dinge, die wirklich ernsthaft Anlass zur Hoffnung sind, die wir aber oft gar nicht

0: anerkennen und in unserem Bewusstsein abspeichern. Das heißt, hart erarbeitete Hoffnung hat auch etwas mit der eigenen Perspektive zu tun, auf sich selbst und auf die Welt um einen.
1: Du bist ja eines der bekanntesten Gesichter der Fridays for Future Bewegung. Hat sich dein Verständnis von Mut und Hoffnung durch die Erfahrungen, die du im Rahmen des Aktivismus gemacht hast, irgendwie verändert?
0: Natürlich. Also es wäre auch komisch, glaube ich, hätte ich in den letzten 7 Jahren nicht meine Perspektiven geändert. Zum Beispiel dachte ich früher, dass Mut heißt, aufzustehen, laut zu sein. Das ist, was man auch heute vor allem im Internet noch erlebt, ist, glaube ich, ein sehr gängiges Verständnis von Mut. Mut heißt, jetzt habe ich sie mal gesagt, jetzt habe ich in der Kommentarspalte mal so richtig doll meine Meinung gesagt. Und das ist nicht Mut. Das heißt Selbstbewusstsein oder das heißt sich was trauen. Das brauche ich auch. Aber Mut heißt für mich vor allem nach all den Jahren stehen zu bleiben. Also wenn der Gegenwind kommt, wenn man merkt, okay, Gott, das, was ich mache, hat eine Konsequenz. Das heißt, oh, ich werde hier vielleicht doch mal anders angeguckt. Ich muss mich auch vielleicht mal verteidigen. Ich muss jemand anderen verteidigen. Ich muss jemand anderen zur Hilfe eilen, weil wir gemeinsam was gemacht haben. Aber irgendwie kriegen wir auch dafür was zurück. Mut heißt dann zum Beispiel auch zu überprüfen, uff, wofür und wogegen mache ich das eigentlich? Also richtig laut sein kann auch sehr bequem sein. Das kennen wir aus so politischen Diskursen. Die richtig lauten, meistens Männer, die da so rumpoltern, das ist ja nicht mutig, was wir da erleben. Das ist vielleicht so eine Art Gewohnheit von Breitbeinigkeit und boah, auf den Tisch hauen. Mut wäre in dem Sinne mal, vielleicht auch eine Runde den Mund zu halten und zu überlegen, okay, was soll das hier eigentlich? Und dann, glaube ich, ist es wichtig, beim Fragen von Mut und Hoffnung, sich nicht mit so einer Batterie zu verwechseln. Wir sind nicht eine Batterie, wenn wir aufgeladen sind, können wir alles machen und dann sind wir halt mal leer und dann gehen wir ein Wochenende an den Strand. Sondern Mut und Hoffnung, das kann man eher als Muskel verstehen. Das ist Übung. Hoffnung ist Übung, Mut ist Übung. Und am besten übt es sich übrigens in guter Gemeinschaft.
1: Hat Fridays for Future deiner Meinung nach die Klimapolitik in Deutschland nachhaltig verändert?
0: Gott sei Dank, glaube ich, muss ich das gar nicht nur als meiner Meinung nach mit Ja beantworten, sondern das ist schon etwas, was wir gesehen haben. Und das sage ich auch, ich würde sagen, ja, fast stolz auf das, was wir geschaffen haben. Haben wir alles verändert und leben wir jetzt in einem Flippy-Flappy-Happy-Land? Definitiv nicht. Muss ich ja niemandem erklären. Und wer das vielleicht dachte und jetzt denkt, die Klimabewegung ist gescheitert, weil wir nicht in der Utopie leben, der muss vielleicht nochmal überprüfen, was man eigentlich von Bewegungen erwartet. Aber wenn wir die Situation heute, 2026, mit dem Jahr 2016 vergleichen, dann ist das schon fantastisch, was passiert ist. Ne? Es wäre vor 10 Jahren undenkbar gewesen, dass man in Deutschland handgemacht, durch vor allem junge Leute angetrieben, so viel, so grundsätzlich aufstellen, aufwickeln, neu aufrollen, auf die Straße bringen kann. Und neben allen Sachen, also erneuerbaren Ausbau, Verfassungsgerichtsurteile, Kohleausstieg, Green Deal in Europa, weltweite Elektrifizierung, der Hype für Natur- und Umweltschutz übrigens auch, der ja auch so entscheidend ist. Neben all diesen Fragen der Wissenschaftskommunikation, die wir ganz doll vorangetrieben haben, ich glaube, neben alledem ist mir mit in der Bilanz mit am wichtigsten, dass wir so eine Art Beweis erbracht haben, dass wir dem Schicksal nicht ausgeliefert sind, dass nicht schon entschieden ist, was passiert und wohin es geht, sondern dass wir alle mitentscheiden und dass wir alle in unserem Handeln eine Entscheidung treffen, in welche Richtung es geht. Und ich glaube, dieser Beweis ist eines der größten und wichtigsten Geschenke, die wir uns selbst, aber auch zukünftigen Generationen machen können. Gerade wenn man sich so schnell einredet, dass es irgendwie doch alles schon zu spät ist und wir doch nichts mehr tun können, da muss man nur auf die letzten Jahre gucken und feststellen, nee, vor 10 Jahren hätte niemand ahnen können, dass eine so große Bewegung praktisch direkt um die Ecke auf uns alle wartet und uns einlädt mitzumachen. Und genau jetzt, glaube ich, ist das eine ganz gute Perspektive. Vielleicht für einen Augenblick mal anzunehmen, dass schon 2 Ecken weiter was ganz Großartiges passieren könnte, in dem Augenblick, in dem wir bereit sind, damit zu machen.
1: Wie kann man denn als Privatperson in der Klimakrise Mut beweisen?
0: Naja, auf dieser Welt leben 8 Milliarden Privatpersonen. Also wir denken richtigerweise viel in Systemen und in Strukturen, aber hinter jedem System, hinter jeder Struktur stecken Privatpersonen. Und irgendwo müssen wir alle mit uns selbst Entscheidungen fällen. Worüber spreche ich mit meinen Freunden? Rege ich mich nur auf über Christian Lindner und Markus Söder? Oder erzähle ich meinen Freunden auch von diesen beiden Sachen, die ich gerade gelesen habe, die mich mega inspiriert haben? Bin ich die Person in meinem Umfeld, die mal jemand anderen anruft und zu sagen, ey, hast du nicht Bock, mit auf eine Demo zu kommen? Bin ich eine Person, von der man weiß, ey, ich feuere jemanden an, der was Cooles macht und im Nachhinein weiß man, ey, ich habe da einen Teil beizutragen? Oder ist man eher die Person, die andere so ein bisschen demotiviert? Oder vielleicht auch nur dazu beiträgt, dass Leute auch weggucken? Wozu lasse ich mich ausbilden? Wo verbringe ich meine Zeit? Was ist mein Beitrag? Ganz, sozusagen ganz klein gedacht. Aber auch, worauf lebe ich hin? Auf was für eine Welt lebe ich hin? Was mache ich in diesen Krisenzeiten? Ziehe ich mich zurück und gucke, dass ich irgendwie ganz gut bin und dass ich meine Workout-Routine mache und tue aber eigentlich vielleicht auch ein bisschen so, als würde es die Welt da draußen nicht so richtig geben? Oder probiere ich, die Welt da draußen auch anzunehmen und anzuerkennen und in sie reinzuwirken? Selbst wenn es nur ist, zu der Veranstaltung hinzugehen, zu der Demo hinzugehen, die Petition zu unterschreiben. Und ich glaube, viel von der Systemkritik, die wir so dringend brauchen, nuschelt diesen Teil so ein bisschen weg, indem es am Ende des Tages darauf ankommt, vom Sofa aufzustehen und was zu machen. Und das wäre, glaube ich, auch immer mein Ratschlag für Leute. 80% von Mut, von Aktivismus ist aufstehen und dahin gehen. Zu diesem Treffen gehen, zu dieser Versammlung gehen, ans Telefon gehen, diese E-Mail abzuschicken. Und ich würde heute vermuten, dass die allermeisten Menschen, die coole Sachen machen, wenn man sie fragt, wo hat es bei dir angefangen, über so einen Moment berichten können.
2: So, Luisa Neubauer, das Interview hat meine Kollegin Helen geführt. Es ging um das neue Buch von der Klimaaktivistin «Was wäre, wenn wir mutig sind?». Ihr hört Lore auf 90,2 und das ist der Politradar im Juni.
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2: Und im letzten Teil unserer Sendung heute wollen wir mit der anstehenden Landtagswahl in Mecklenburg-Vorpommern beschäftigen. Knapp 3 Monate fehlen noch und die Parteien haben mittlerweile ihre Wahlprogramme und Kandidatinnenlisten beschlossen. Zuletzt hat die SPD es getan. Bei der Landesvertreterversammlung in Wismar am 13. Juni wurde Manuela Schwesig mit überwiegender Mehrheit zur Spitzenkandidatin gewählt. Auf die Ministerpräsidentin fielen 90 der 91 gültigen Stimmen der Delegierten beim Landesparteitag. Zudem beschließen die Landessozialdemokratinnen das Wahlprogramm sowie auch die Landesliste. Manuela Schwesig sprach in ihrer Rede vor der Nominierung rund eine Stunde lang ohne Manuskript und Pult und sie sprach überwiegend über die Themen, auf die sie und die SPD setzen wollen. Aber auch persönliche Erinnerungen fanden dabei einen Platz und jetzt hört ihr eben einen kurzen Ausschnitt ihrer Rede.
4: Der Betriebsrat hier. Lassen uns nicht nur blicken, wenn schöne Fördermittel zu übergeben sind, wenn es neue Aufträge gibt, wenn wir Bändchen durchschneiden können. Ja klar, das machen wir auch, wir müssen zeigen, dass was im Land passiert. Aber wir sind auch dann da, wenn es die schwerste Stunde für die Arbeiterinnen und Arbeiter ist und auch für die MPer. Wenn du da stehst und in die Augen der Menschen guckst und sie erwarten von dir, dass es für sie und ihre Familien eine Zukunft gibt. Und ich habe es nicht vergessen, wie mein Vater nach Hause kam und arbeitslos war. Wie die Angst in der Familie groß wurde. Und wir Kinder sind damit groß geworden. Darauf können die Menschen sich verlassen. Ich werde das nicht vergessen und meine ganze Kraft mit der SPD-MV und allen Demokraten, die mit am Strand ziehen, dafür einsetzen, dass dieses Land, dass die Menschen hier, die Unternehmen auch weiter eine gute wirtschaftliche Perspektive haben. Die sind da, wenn es schwierig ist und wir helfen, dass es besser wird. Das ist SPD-MV, das ist Manuela Schwesig als Ministerpräsidentin.
2: In den jüngsten Umfragen zur Landtagswahl von INSA für Nordkurier, veröffentlicht am 22. Juni, liegt die AfD weiterhin vorne mit 35%. Die SPD belegt den 2. Platz und hat aber ihren Rückstand auf 7 Punkte verringert und liegt nun bei 28%. Es folgt die Linke mit 11%, dann die CDU mit 10%, das BSW mit 6% und danach kommen die Grünen mit 4% und die FDP mit 3% und diese beiden Parteien wären dann unter der 5%-Hürde. Die MeinungsforscherInnen haben 1.000 Wahlberechtigte in MV im Zeitraum vom 11. bis zum 18. Juni befragt. Und jetzt zurück zum Parteitag der SPD-MV, also zur Landesvertreterversammlung. Auch ich war in Wismar vor Ort und ich habe dann im Anschluss Ministerpräsidentin Schwesig unter anderem gefragt, womit sie eben bis zur Wahl inhaltlich punkten will.
5: Sie wurden heute zur Spitzenkandidatin gewählt. Die SPD hat heute das Programm verabschiedet für die Landtagswahl. Auf welche Themen inhaltlich wollen Sie insbesondere setzen?
6: Ich setze auf eine starke Wirtschaft mit guten Arbeitsplätzen und guten Löhnen. Ich setze auf Investitionen in Bildung, in Kita und Schule. Und ich setze vor allem auch auf den sozialen Zusammenhalt.
5: Es wurde auch schon ein bisschen angedeutet, es geht in Richtung entweder Manuela Schwesig, die SPD oder die AfD. Bringt diese Art von Polarisierung nicht das Risiko mit, dass man potenzielle Koalitionspartner ein bisschen pulverisiert?
6: Ich habe heute eine Stunde gesprochen und habe die größte Zeit über unsere Inhalte gesprochen. Was bieten wir den Menschen an? Aber natürlich musste ich auch die letzten paar Minuten nutzen, um deutlich zu machen, das ist hier eine Richtungswahl. Das habe ich mir nicht so ausgesucht. Das ist Realität, dass die AfD in den Umfragen gerade stärkste Kraft ist und dass die AfD auch vorhat, dieses Land allein zu regieren. Und das wäre sehr gefährlich, wenn die AfD die Macht übernimmt. Es ist eine unsoziale Partei und eine Partei, die Extremisten in ihren Reihen hat. Und das ist gefährlich auch für die Sicherheit. Und deshalb wird es so sein, dass die Menschen sich im Wesentlichen entscheiden müssen zwischen Manuela Schwesig und der SPD oder der AfD. Und 47% sagen, sie möchten gerne, dass ich meine Arbeit fortsetze.
5: Sie haben auch gesagt, ganz am Anfang von Ihrer Rede, es geht um MV, es geht nicht um Bund und es geht auch nicht um Internationales. Was aber in der Welt passiert und was im Bund passiert, hat aber auch Auswirkungen auf das Leben hier. Wie lässt sich das eine von dem anderen abkoppeln?
6: Das gehört zusammen. Die Bürgerinnen und Bürger entscheiden hier am 20.09. nicht über Ämter, die es in der Welt zu vergeben gibt oder über die Bundesregierung, sondern sie entscheiden, wer hier Ministerpräsident ist und wer auch die Stimme für MV erhebt, wenn es um Bundesdiskussionen gibt. Und da bin ich eine starke Stimme, die immer darauf achtet, dass Maßnahmen nicht an der Lebensrealität der Menschen hier vorbeigehen.
5: Eine Sache, die Sie auch angedeutet haben, auch 2021 war die SPD bei 23-26% und dann hat man fast 40% bekommen. 2021 war die SPD aber an der ersten, also auf dem ersten Platz bei den Umfragen. Wie ist diesmal der Wahlkampf? Worauf setzen Sie, um so ein ähnliches Ergebnis zu fahren?
6: Wir setzen auf ein eigenes inhaltliches und personelles Angebot der SPD. Wir setzen auf Themen, die die Menschen hier bewegen, starke Wirtschaft, gute Arbeitsplätze, sichere Arbeitsplätze, gute Löhne, aber auch auf Investitionen in Kita und Schule. Wir stehen für die beitragsfreie Kita, darauf können die Menschen sich hier verlassen. Und wir stehen vor allem für mehr Mobilität, für Unterstützung auch von Schülerinnen und Schülern und für den sozialen Zusammenhalt, auch den gesellschaftlichen. Und das unterscheidet uns massiv von der AfD. Aber ich werde mich nicht jeden Tag an der AfD abarbeiten, sondern darüber sprechen, wofür wir stehen.
5: Vielen Dank. So, Manuela Schwesig, MV-Ministerpräsidentin und Spitzenkandidatin der SPD zur anstehenden Landtagswahl. Und das Interview habe ich am 30. Juni beim SPD-Landesparteitag in Wismar geführt. Und bei der Landtagswahl im September, da dürfen in MV zum ersten Mal auch 16- und 17-Jährige wählen. Die Absenkung des Wahlalters wurde 2022 von dem Landtag beschlossen. Sie betrifft allerdings nur das aktive Wahlrecht. Um gewählt zu werden, muss man nach wie vor mindestens 18 Jahre alt sein. Ich wollte aber wissen, wie die Stimmung bei den jungen Menschen, bei den jungen Delegierten eben beim SPD-Parteitag war und habe dann Marvin Müller dazu gefragt. Also er ist Landesvorsitzender der JUSOS MV, also der Jugendorganisation der SPD.
7: Also weniger als 100 Tage ist es bis zur Landtagswahl. Mit welchen Gefühlen gehen Sie jetzt in die heiße Phase?
8: Ich glaube konzentriert, aber optimistisch.
7: Warum optimistisch? Also die Umfragen sagen ein bisschen eine andere Geschichte.
8: Ich glaube die Umfragen, wenn man die losgelöst betrachtet, dann ja. Aber wenn man den Trend der letzten Monate sich ansieht, dass wir 8 Prozentpunkte zugelegt haben seit Januar, glaube ich, sind in den nächsten 3 Monaten auch noch viele Prozente drin. Ich glaube, es wird auf einen Zweikampf hinauslaufen und zu einer Entscheidung, wollen die Menschen in diesem Land AfD oder SPD? Und ich glaube, in dieser Polarisierung und in dieser Entscheidungsfrage wird sich eine große Mehrheit der Menschen für die SPD entscheiden.
5: Wenn man sich ein bisschen auch bei jungen Menschen anschaut, welche Parteien ein bisschen so in ihren Gunsten stehen, da steht eigentlich die SPD nicht ganz vorne. Wie wollen Sie denn junge Menschen für sich zurückgewinnen?
8: Ich glaube, dass junge Menschen, die bei der Bundes-SPD nicht so gut sozusagen das finden, das kann ich sehr gut nachvollziehen. Ich glaube aber, dass die Menschen, auch die jungen Menschen hier zwischen Land und Bund unterscheiden. Und ich glaube, dass wenn sich auch junge Menschen in Mecklenburg-Vorpommern ansehen, was die SPD alles geschafft hat, was die SPD jetzt mit diesem tollen Programm alles vorhat, gerade auch für junge Menschen. Und wenn die jungen Menschen sich die Frage stellen, in welchem Land sie leben wollen in den nächsten Jahren, ob das die AfD bestimmen soll oder die SPD, dann werden sich auch die Mehrheit der jungen Menschen für die SPD entscheiden. Deshalb gehe ich davon aus, dass wir ein deutlich besseres Ergebnis bei jungen Menschen bekommen werden als beim Bund. Aber dafür müssen wir jetzt arbeiten, da wollen wir in Kontakt treten, da wollen wir die Menschen erreichen, wollen sie mitnehmen und wollen natürlich so viele, wie es geht, von uns überzeugen.
7: Und auf welches Thema oder auf welche zwei, drei Themen würden Sie besonders setzen?
8: Ich glaube, Mobilität ist ein Riesenthema, gerade für junge Menschen im ländlichen Raum. Die Frage, ob der Bus kommt und ob die Fahrt überhaupt bezahlbar ist, da haben wir jetzt ja mit dem Jugendticket eine super Antwort gefunden, gerade für Schülerinnen und Schüler und Azubis, denen dadurch eine Mobilität zu gewährleisten. Ich glaube, das Thema Wohnen ist ganz entscheidend, insbesondere in der Phase von der Ausbildung und Studium. Da haben wir jetzt mit einem super Programm für den Neubau von Azubi- und Studierendenwohnheime 1000 Plätze uns sozusagen vorgenommen. Ich glaube, sogar mehr ist theoretisch noch möglich. Und ich glaube, Bildung ist natürlich das elementare und entscheidende Thema. Und da stehen wir für eine Bildungspolitik, die niemanden zurücklässt, die alle mitnimmt, die in die Schulen investiert und damit in die Zukunft dieses Landes investiert und auch in die Zukunft von jungen Menschen.
7: Dankeschön. So, Marvin Müller von der Jusos MV. Und das waren einige Eindrücke, einige Stimmen aus dem Landesparteitag, Landesvertreterversammlung der SPD in Wismar am 13. Juni. Ja, und das war auch der letzte Beitrag für die heutige Folge der Loro Politradar. Das ist die Juni-Sendung. Wir hören uns in etwa 4 Wochen wieder. Wir hören uns wieder am 4. Donnerstag im Juli, am 23. Juli, wieder von 18 bis 19 Uhr. Und wie ihr wisst, Loro ist ja Mitmachradio, also wenn ihr eben bei Politradar mitmachen wollt, Beiträge, Interviews führen wollt, Beiträge produzieren wollt, mitmoderieren möchtet, meldet euch einfach, am besten per Mail. Die Mailadresse ist mitmachen@loro.de. Ich, Flavia, bedanke mich bei euch fürs Zuhören und ich wünsche euch noch einen schönen Tag mit dem weiteren Loro-Programm. Ciao!
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Milliardär besitzt 1000-mal eine Million. Also nicht 10-mal, nicht 100-mal, sondern 1000-mal eine Million. 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Das finde ich ungerecht.

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1: Ja. So, Jan, kann man uns hören? Kann man uns hören? Ich bin mal ganz leise. Ich muss hier wirklich nicht ziehen. Das mache ich mir nicht so richtig. Ich mache hier mal ein bisschen leise, okay. Ah, jetzt geht's los. Perspektive war gut. Eure Lieblingssendung hier am vierten Donnerstag jeden Monats sind wir dabei. Heute ist Jan dabei und?
2: Und Sandro.
1: Jawohl. Oh, wir fangen an heute und haben uns überlegt, wir wollen ja gar nicht so viel reden, weil es ja auch so heiß ist, ne? So viel soll man ja nicht arbeiten, überhaupt machen. Da haben wir uns überlegt, heute eine besondere Sendung zu machen, und zwar besonders lange Musikstücke heute. Was euch besonders, was ihr richtig laut drehen könnt im Auto und wo ihr irgendwie ganz lange euch drin verlieren könnt. Das ist unser Konzept der Sendung heute. Also mindestens 15 Minuten haben wir uns überlegt, ne Jan?
2: Ja, also als du gekommen bist mit dieser Aufgabe, da habe ich erstmal mit den Ohren geschlackert. Das sind jetzt alles Bands oder Stücke, die unbedingt ins Radio wollten, sag ich mal, in Anführungsstrichen.
1: Also, durften aber nie.
2: Die werden wahrscheinlich nie im Radio gespielt und sind gerade deshalb ganz, ganz besonders. Also ich hoffe, ihr habt heute ein bisschen Zeit mitgenommen, euch da so richtig hinein zu vertiefen in eine Reise.
1: Ja, beste Voraussetzung heute.
2: Ja. Ja. Genau, also man, ja, es ist melancholisch.
1: Rockig, alles, wir haben heute alles dabei, ne?
2: Meditativ.
1: So meditativ.
2: Schon, ne? Weil das so, na, so eine langen Songs, die haben eine Geschichte, die bauen aufeinander auf. Und
1: da muss man, da muss man sich richtig ein bisschen hineinversetzen. Das könnt ihr heute machen. Mhm. Es wird wenig Quatsche geben von uns dann, natürlich, selbstverständlich. Und da fangen wir natürlich auch gleich an.
2: Wir können ja zwischendurch mal ein bisschen länger quatschen. Dann.
1: Ja, zwischendurch. Ne? Aber erstmal müssen wir uns hier so ein bisschen eingrooven und sowas. Dann habe ich genau das Richtige rausgesucht für uns. Es gab nämlich, da habe ich dir auch eine Nachricht geschickt, eine coole Band, die im Jazz aufgetreten ist letztens.
2: Ja.
1: Da hatten wir beide keine richtige Zeit, nicht richtig Zeit.
2: Aber und ist die, immer schön, so ein lokales Ding,
1: ja.
2: dass die so eine Leute auch hierher kommen.
1: Ja. Ist aber ja nicht so.
2: Schade, dass man das dann verpasst.
1: Aber. War nicht so der weite Weg und sowas, aber fing ja auch ziemlich spät an. Aber die habe ich dann seitdem so ein bisschen entdeckt. Das ist ja auch mal der Vorteil, wenn man nicht hingeht, aber man recherchiert dann trotzdem ein bisschen und hört sich das an. Und dann habe ich gedacht, wie geil ist das denn? Was haben die denn für ein wahnsinnig geiles Stück hier gebracht? Süßwasser heißen die. Und das ist so eine progressive alternative Rockband aus Berlin, die sehr facettenreichen Beat spielt. Sag mal noch Beat? Kann jo. Man sagen, oder?
2: Na klar.
1: Darf man das so sagen? Darf man auch Beat sagen? Und diese Musik, und das merkt ihr jetzt auch beim nächsten Stück hier, die reicht von ruhigen, atmosphärischen Klängen bis zu exzentrischen Rock- und Metal-Elementen. Das geht nachher auch richtig ab. Das dauert einen kleinen Moment, irgendwie 2 Minuten und sowas, dann geht's richtig los. Das sind 5 Jungs, ziemlich jung. Ein Mädel, die Querflöte spielt. Querflöte ist nachher nochmal ein Thema vielleicht. Da wollen wir auch mal ein bisschen helfen. Ich habe nämlich festgestellt, dass die tatsächlich bei so einem Spotify-Dings 96 permanente Hörer haben. Das ist relativ wenig, ne? Ich glaube, die Bands, die wir nachher haben, gehen in die Millionen.
2: Ja, nach der Sendung heute werden die wahrscheinlich.
1: Ja, nach der Sendung heute. Also macht auf jeden Fall die 100 voll. 96, das kann ja wohl nicht sein. Da wollen wir auch ein bisschen nachhelfen. Mhm. Auf jeden Fall lohnt sich das. Ich habe das jetzt mehrmals auf dem Fahrrad tatsächlich gehört. Jan fährt ja auch viel Fahrrad, ne? Mhm. Das ist auf jeden Fall ein Stück, das man entdecken kann, wenn man wirklich lange Zeit unterwegs ist und Landschaften an sich vorbeischweifen lässt. Das kann man auch so sagen, ne? Coole Band, die haben auch einen lustigen, was heißt lustiger, aber einen besonderen Titel hier gewählt für ihr langes Stück. Das heißt nämlich Icebreaker, Memories of a Boy. Oh.
2: Ja.
1: Erstmal spannend, ne? Okay.
2: Der hat auf jeden Fall viele Erinnerungen, der Junge.
1: Ja, ja, auf jeden Fall. Und da hat sich so einiges angesammelt, auch in seinem jungen, ich weiß gar nicht, wie alt er ist, es gibt wenig Informationen über diese Band, aber auf jeden Fall sehr abwechslungsreich, ne?
2: Auf jeden Fall ist das so, ja, so ein Gegenstück zu der heutigen Zeit, ne? Dass man mal so 20 Minuten für einen Song hat, wo man nochmal richtig mal was reinpacken kann.
1: Ja, und da muss, kann, genau, oder? Und da muss man auch erstmal warten ein bisschen, ne? Es gibt ja immer so eine, dass man so ein paar Sekunden, und da muss irgendwie der Titel sowas aussagen, dass man das weiterhört. Ja. Das passiert natürlich bei solchen langen Stücken nicht, weil die lassen sich eben Zeit, ne? Und die hauen eben auch richtig rein, dann ist man erstmal mittendrin, so, ne? Da brauchen wir erstmal 5 Minuten, so, ne?
2: Genau, das ist aber dann noch legitim, ne? Wenn man so sagt, man hat so viel Zeit, dann nimmt sich die und ja, beim Fahrradfahren oder einfach, was ich auch mache, immer vorm Einschlafen so mal, einfach mal so reinhauen und statt ein Buch lesen, einfach mal so einen langen Song hören.
1: Also dieses Stück wäre auf jeden Fall zu hart zum Einschlafen, ja, das kann ich dir jetzt schon versprechen. Wollen wir mal gucken, was es ist?
2: Ja.
1: Oh, wir fahren das mal ab, ne?
2: Icebreaker von Süßwasser, ne? Genau.
1: Ja, fängt so ein bisschen ruhig an irgendwie, es sind noch ein paar Sekunden Zeit. Da können wir nochmal sagen, dass wir irgendwie versuchen, so viele Titel wie möglich reinzuziehen heute, ne?
2: Und der ein oder andere wird wahrscheinlich das Deutschlandspiel heute ausfallen lassen.
1: Ja, wenn er richtig eingekruft ist und sowas, dann die Chance ist da, heute Fußballspiel ausfallen lassen. Macht wahrscheinlich keinen Witz, egal. Okay, auf jeden Fall jetzt Süßwasser für euch. Süßwasser ist auch wichtig jetzt, ne? Denkt dran.
2: Ja.
1: Tschüss, bis gleich.

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2: Tja, Jan, das war ja mal ein langer Titel hier und gleich mit dem Jingle hinterher. Ah, schön, dass mehr Rauschen gehört, ne? Jan hat sich jetzt mittlerweile so ein bisschen vorbereitet auf seinen besonders langen Titel, den er hier rausgesucht hat, ne? Ist ja fast instrumental, hast du gesagt?
3: Ja, aber nochmal ganz kurz.
2: Besonders?
3: Wir haben ja 20 Minuten jetzt gehabt.
2: Lange Zeit.
3: Die jetzt hier reinkommen, nochmal, kannst du ja nochmal den Titel ansagen, was gerade lief?
2: Süßwasser mit Icebreaker, Memories of a Boy.
3: Vielleicht hat ja gerade einer erst eingeschaltet und hat sich, was, krass, geiler Song.
2: Genau, und klickt das an, macht das bei Spotify, macht wenigstens 100 Hörer voll.
3: Genau.
2: Das, 96, das kann ja wohl nicht sein. Das ist so für die gute Musik, oder? Man weiß manchmal nicht, woran es liegt. Eine lokale Band aus Berlin. Ist es noch lokal? Berlin ist noch lokal, ne? Wir sind ja alle hier nicht weit weg entfernt.
3: Auf jeden Fall um die Ecke, ne?
2: Ja.
3: Berlin, Rostock ist ja der Vorhof von Berlin sozusagen.
2: Vielleicht sind auch nur Teile der Band in Berlin, weil die spielen oft in Rostock. Also ich habe gelesen, oft in Rostock und in Berlin. Also das ist wohl ihre Hood, wie man so sagt.
3: Ja. Die Berliner kommen gerne nach Rostock.
2: Na klar, ich meine, das kann man ja auch verstehen, ne? Ja. Also umgekehrt, nur zu Konzerten, Jan, wenn es nach Bier geht. Aber gut, das ist ja meine Meinung, ne? Jetzt hast du was rausgesucht, was ganz Besonderes. Auch ein ganz langes Stück.
3: Ja, sehr, sehr lang. Und als du gesagt hast, lange Songs, ist mir sofort diese Band eingefallen. Das
2: krass.
3: In den 90ern hat die mich so ein bisschen geflasht. Und da muss ich echt sagen, lange Songs sind ja meist auch klassische Stücke. So, ne? Also wenn du jetzt an so ein klassisches Orchester denkst, dann ist es ja...
2: Ja, das sowieso,
3: das
2: ja.
3: Das sind immer lange, oder nicht immer, aber sehr oft immer 20 Minuten Songs. Und ich glaube, das ist so eine Rockband, die nennt sich auch Post-Rock.
2: Mhm.
3: Die verbindet das so ein bisschen, denke ich mal, Klassik und Rock. Und hat auch so dieses Genre Post-Rock gegründet, gilt so als Begründer so ein bisschen. Ich weiß nicht, ob Sigur Rós oder Mogwai dir was sagen.
2: Ja, auch sehr lange Stücke. Ne?
3: Wurden sehr, sehr stark inspiriert von dieser Band aus Kanada, Montreal. 9 Leute sind mittlerweile in der Band oder waren damals in der Band. Die spielen ja, also die hatten jetzt 2024 tatsächlich wieder mal ein Album, aber 20 Jahre Pause zwischendurch gehabt. Und
2: das ist zu lange.
3: Ich sag nur mal, also die Band heißt Godspeed Your Black Emperor. Also es ist schon, der Name an sich ist schon...
2: das ist schon dran. Sperrig, ne? Das ist schon
3: also sehr, sehr arty.
2: Ja.
3: Hier steht auch ein improvisierter Auftritt von 3 der Bandmitglieder, war damals diese Initialzündung der Band. Und die sollten irgendwo auftreten und haben sich dann geeinigt, 2 Gitarren, 1 Bass, einfach nur eine halbe Stunde, jeder einen Akkord zu spielen.
2: Oh, das muss man schon gut durchhalten,
3: das,
2: ja.
3: Das geht so in die Richtung, ne? Ja. Und der Bandname basiert auf einer Schwarz-Weiß-Dokumentation von 1976 vom Regisseur Mitsu Yanigimachi über eine japanische Biker-Gang. Also sehr, sehr arty, sag ich nur, sehr arty. Und das Album, das ich rausgesucht habe, heißt Lift Your Skinny Fists Like Antennas to Heaven. Sind 4 Songs und jeder Song... geht so um die 20 Minuten, baut sich halt so ein bisschen auf und wird durchspielt, oft durch so, ist sehr atmosphärisch, sag ich mal so, also mediativ so.
2: Oder meditativ.
3: Meditativ, würde ich sagen, genau. Ja, wir sind ja hier.
2: Ja, das ist gut, wenn man auf der Decke vielleicht so ein bisschen einschläft und wieder aufwacht, ne, und sich freut. Jan, es ist ja immer noch der gleiche Titel, geil. Ich habe hier bloß 15 Minuten geschlafen.
3: Ja. Ja. Also der erste Song heißt Storm, also Sturm. Dann heißt der zweite heißt Static, der dritte heißt Sleep und der vierte heißt Antennas to Heaven.
2: Ja. Ach so, einmal mit A hinten, okay.
3: Und was ich noch sagen wollte, die gibt es nicht auf Spotify. Weil die sehr antikapitalistisch sind und sich da irgendwie gewehrt haben. Auch so aus Protest gegen den Firmengründer, auch so ganz doll gegen Waffen und so. Und haben auch eine Kommune damals gehabt natürlich. Und naja, also so ein Kaliber halt.
2: Schon alternativ, ne?
3: Ja.
2: Geht
3: es
2: ganz langsam los, Jan?
3: Genau, das geht ja sehr, sehr, sehr atmosphärisch halt.
2: Wollen wir mal gucken, ob das hier losgeht. Wir haben ja jetzt einen anderen Dings angestellt hier. Ob da was kommt? Warte mal. Ich hab's ja angemacht hier. Manchmal macht das so ein bisschen.
3: Ja.
2: Ist aber wirklich sehr zart, fängt es an, ne?
3: Mhm.
2: Aber es wird noch ein bisschen lauter nachher, ne? Ja, mhm. Oder was? Du, ich hab's ja noch nicht gehört. Bin ja gespannt.
3: Ich weiß nicht, so ein ganz andere Art von Musik, so,
2: ja.
3: Die man ja auch gerne mal kennenlernen sollte.
2: Okay, sehr interessant. Dann lass uns mal da reinziehen in das Stück.
3: Auf jeden Fall wollte die Band, glaube ich, nie ins Radio kommen.
2: Das aber wir sind ja Radio, ja. Also so ganz ja, recht hast du jetzt nicht.
3: Ja, aber insofern haben die jetzt quasi jetzt gebrochen.
2: Na, wenn das mal einer zufällig hören würde von der Band, mit die ich da glaube, schafft.
3: Dieses Gefühl, ne? Dass, ich hatte ja am Wochenende Thomas D., habe ich hier erzählt, kennengelernt und der hat auch erzählt, der hat einmal im Radio seinen Song gehört.
2: Ja.
3: Also den ersten und dann
2: war das ist schon so eine Größe, ne?
3: Das ist schon, aber das ist schon so was Besonderes, ne?
2: Ja, krass. Wahnsinn.
3: Wer weiß, vielleicht fahren die gerade in Montreal über den Highway und
2: hören zu im Internet. Naja, kann sein, ne?
3: Sehr wahrscheinlich.
2: Krass.
3: Na los. Viel Spaß.
2: Es geht ab.
3: Ciao.

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1: Ja, Björn, ich würde sagen, wir haben gepflegte Beatmusik gehört, ne? Wie das schon unsere Staatsratsvorsitzende gesagt hat hier. Gepflegte Beatmusik auf jeden Fall. Auch tatsächlich Jazz Online war da drin, hast ja angekündigt so ein bisschen, ne?
2: Ja, also sehr baut sich auf, ne? Wer jetzt noch weiterhören will, also ich habe jetzt gerade, eben gerade wurde das Motto nochmal geändert, nicht 20 Minuten Songs, sondern
1: 17 Minuten. Beschwert er sich jetzt noch. Nee, ich hatte Jan gesagt, ja. So um die 20 Minuten, aber jetzt habe ich auch festgestellt, wir haben ja 10 Minuten Songs und 20 Minuten könnte man sich nochmal aufheben.
2: Ja, wir haben so schöne Sachen noch.
1: Ja, so schöne Sachen haben wir noch und so. Und da habe ich gedacht, naja, 15 reicht ja auch, also 15 Minuten Songs sozusagen, ja. Ne? Manchmal sind 17 Songs, also der erste war ja auch 20 Minuten, naja, es kommt ungefähr so hin, wir machen nachher nochmal 25 Minuten Songs irgendwann.
2: Nochmal ganz kurz zur Band, weil ich finde jetzt bei so langen Songs kann man danach nochmal sagen, wer jetzt eingeschaltet hat. Ne?
1: Warte mal.
2: Das war jetzt Godspeed You Black Emperor. Godspeed You Black Emperor, wo auch das Ausrufezeichen ganz wichtig ist, weil das immer gewandelt ist hinter jedem Wort und aktuell ist es hinter dem You. Ja, naja, so eine kleine Details sind immer wichtig bei der Band. Und das Album Lift Your Skinny Fists Like Antennas to Heaven geht noch weiter. Noch 3 Songs kommen dann, die auch so lang sind. Also hört da rein und lasst euch in eine andere Sphäre begleiten. Jetzt kommt aber was von Sandro, was Sandro sich rausgesucht hat. Nicht ganz so lang diesmal, nur 15 Minuten oder wie lange war es?
1: Ja, 16 glaube ich irgendwie so. Um die 16 Minuten. Aber das ist auch gut, ne?
2: Ja. Ist immer was, was man auf jeden Fall...
1: Und zwar eine Band, die kennt vielleicht manche Leute gar nicht mehr. Es gab ja eine Band, die hieß Merillion und die hat einen ganz großen Hit gehabt. Vielleicht fällt dir das noch ein, Jan, du hast noch 3 Sekunden Zeit, das zu sagen. Ich habe hier es gibt so eine B-Seiten-Veröffentlichung. Ich habe die sehr oft gehört, ich habe auch Schallplatten von dieser Band. Die eine wirst du ja bald deinen eigenen, ob du es magst oder nicht, mal sehen.
2: Schallplatten ist immer gut.
1: Eine britische Band, die sich 1979 gegründet hat, so Neo Pro-Rock kann man sagen. Der Frontmann Fisch, ganz bekannt, hat danach Soloplatten gemacht und ich habe tatsächlich auch Soloplatten gekauft von dem, weil eben die Stimme so besonders ist, fand ich jedenfalls. Und der große Hit, das kann ich ja verraten, jetzt ist Kaylee. Da gab es so eine Radioversion und geht eigentlich viel länger. Und Kaylee, und das weiß man vielleicht noch, der lief rauf und runter. Auch im Radio tatsächlich. Das war Mitte der 80er Jahre, 81, 82.
2: Ja, bekannt. Da war ich 2 Jahre alt.
1: Da warst du 2 Jahre alt?
2: Mhm. Aber habe ich bestimmt unterbewusst auch wahrgenommen.
1: Ja, ich denke mal, danach wurde es altes Zeug. Du weißt ja, diese alten komischen Radiosender spielen das manchmal auch ein bisschen länger so, ne?
2: Naja.
1: Naja, jedenfalls war das bekannteste Stück und wenn ich das vorspiele, was weißt du das bestimmt auch noch, ne? Ich bin ja auch nur 3 Jahre älter als du wahrscheinlich, weiß ich
2: genau. Ungefähr.
1: Die haben tatsächlich mal ein größtes Konzert, das wusste ich gar nicht, habe ich heute rausgekriegt, das größte Konzert im Juni 88 in der DDR vor 120.000 Leuten.
2: Wow.
1: Mein Lieber, ja, da guckst du, ne? Das ist ja Wahnsinn, ne? Also der Sänger Fisch hat nachher gewechselt, es war 88 und dann war Schluss, jedenfalls für mich, für die Band, dann hat sich das erledigt, der Steve Hogarth oder so heißt der, war der neue Sänger. Aber die besten Platten und die besten Konzerte hat diese Band tatsächlich bis 88 gemacht. Da haben die sich verstritten, ab 85 gab es nur Streit und dann wegen Meinungsverschiedenheiten und dann haben die sich natürlich 88 dann getrennt von diesem Sänger Fisch, der danach auch gute Soloplatten gemacht hat, der ist auch sehr alt, der lebt noch. Stimme markant irgendwie. Ich habe jetzt wirklich ein sehr unbekanntes Stück rausgesucht hier. Eine B-Seite, die habe ich jetzt gefunden vor ein paar Tagen und dachte, ach, die muss man unbedingt spielen. Da können wir mal reinhören. Grendel heißt das Stück hier irgendwie und ist tatsächlich auch, naja, wie gesagt, von Mitte der 80er, ne? Mal gucken. Pokrock, auch geiles Zeug.
2: Dafür sind wir hier, um tolle Sachen auszugraben.
1: Ja, probiert das mal. Grendel. Geht auch langsam los vielleicht, weiß ich nicht genau.
2: Viel Spaß.
1: Ja.
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0: Naja, siehste, haben wir das geschafft, Jan. Meridian war das, ne? Grendel hieß das Stück hier. Das ist eine sehr rare Veröffentlichung gewesen. Eine B-Seite. Habe ich auch noch nie gehört. Auch vor ein paar Tagen erst entdeckt und sowas. Die meisten kenne ich ja, die ich richtig gut finde, einige Titel, die auch ins Ohr gehen. Aber das Stück ist auch gar nicht so verkehrt. Irgendwie muss man sich vielleicht ein bisschen reinhören. Aber hat man so ein kleines... Ach so, was ich noch vergessen habe, bei Meridian jetzt, 1,4 Millionen Hörer sind das tatsächlich auf einen gewissen...
1: Also das, was du gesagt hast, auch das 120.000 beim Konzert gewesen zu DDR-Zeiten.
0: Genau, ein Wahnsinn, ne? Also bei Süßwasser sind 100 Hörer und bei Meridian 1,4 Millionen. Das ist schon ein großer Unterschied, also
1: dieser,
0: ne?
1: Dieser eine Song, ne? Ich weiß jetzt auch, welcher das ist.
0: Kaylee, hast du ja so eingeblendet.
1: Haben wir kurz mal reingehört.
0: Das hat so ein bisschen technische Probleme gemacht, aber das habt ihr vielleicht auch einen kleinen Eindruck gekriegt,
1: sofort, ne? Was das für ein Song ist. Also ich denke Kaylee. Mal, der Song war auch wahrscheinlich weltweit...
0: Ein Riesending über seine Ex-Freundin ist es, glaube ich, gewesen, ja. Na gut, jetzt hast du ja was rausgesucht nochmal. Das gefällt mir natürlich auch gut, kann ich schon verraten. Ein Künstler, den ich auch seit vielen Jahren verehre, mit einer Band, die er früher hatte die danach sich sehr verändert hat auch. Ne?
1: Ja, es kommt in einer ähnlichen Zeit vor, ne? In den 70ern auch. Und zwar Dinosaurier heißt es hier. Ist wohl die beste Bezeichnung für die Band Genesis.
0: Ah,
1: kaum eine andere Band ist so maßgeblich in der Ende der 70er bis weit in die 90er gewesen und haben so viel dominiert, sage ich jetzt mal so, in einer gewissen Szene und hat halt auch so viele krasse Musiker beinhaltet, die alle ja mit Solokarrieren noch ordentlich was dahingelegt haben. Und die haben auch so einen krassen Song rausgebracht, der heißt Supper's Ready, also die Suppe ist fertig, auf Englisch. Ne?
0: 70er Jahre, glaube ich, oder?
1: Ja, ich habe hier mal so einen Text, ich lese ihn einfach mal vor. Ne? Supper's Ready ist eines der beeindruckendsten Werke der Rockgeschichte, ein episches Stück von 1972 vom Album Foxtrot. Es besteht aus 7 ineinander fließenden Abschnitten, die Peter Gabriel wie eine Art surreale, apokalyptische Reise konzipiert hat. Lose inspiriert von der Offenbarung des Johannes, aber auch von persönlichen, mystischen Erlebnissen Gabriels und seiner damaligen Frau. Die 7 Teile haben eigene Titel, zum Beispiel Lover's Leap, Ignaton und Itzakon und The Band of Merry Men, Apokalypse in 980, also 9/8. Und so weiter und so fort. Der Schlussteil, As sure as X is X, endet mit einem triumphalen Ausruf And it's hello to the new Jerusalem. Ein emotionaler Gänsehautmoment. Musikalisch ist das Stück ein Showcase der Bandmitglieder. Tony Banks am Keyboard, Steve Hackett an der Gitarre, Mike Rutherford am Bass, Phil Collins am Schlagzeug und natürlich Peter Gabriel als theatralischer Frontmann und Erzähler. Live wurde es zum Herzstück der Gabriel-Area, komplett mit Kostümwechseln und szenischen Elementen. Also das stelle ich mir sehr geil vor.
0: Wie das damals, ja.
1: Und ich habe auch tatsächlich, das passt schön in diesen Sommertag heute rein, eine Live-Version aus Paris mitgebracht oder rausgesucht.
0: Oh.
1: Und das können wir uns jetzt vorstellen. Also ich wäre jetzt auch gerne in Paris. Da wird es wahrscheinlich auch ziemlich heiß sein. Ich glaube sogar noch heißer als hier.
0: Wir müssen auf jeden Fall ganz viele eiskalte Getränke trinken. Ne?
1: Ja.
0: Für ganz viel Geld wahrscheinlich. Ne?
1: Aber dann diese Musik zu hören von Genesis nochmal.
0: Genau.
1: Ja. Ihr könnt euch ja mal so zurückbeamen lassen, oder? Oder hast du noch was zu sagen, Sandro? Sonst danach. Da haben wir ja auch noch Zeit.
0: Nee, danach und sowas. Ja, stellt euch mal Paris vor. Vielleicht Live-Konzert, ne? Verschwitzte Körper, die sie aneinander reiben, vielleicht nicht so viel, aber Eiswürfel, die aneinander kleben oder keine Ahnung. Auf jeden Fall eine Live-Atmosphäre, ne? Peter Gabriel, finde ich gut.
1: Die Suppe ist fertig. Supper's ready. Geht los jetzt.
0: Ja. Heißer Sommer.

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1: So, so, siehst du, Jan.
2: Ja, das war.
1: Bist du noch wach?
2: Genesis, die Suppe ist fertig.
1: Genesis aber von früher, genau, weil Genesis so kann man eigentlich nicht spielen. Aber Genesis, die gute Zeit von Genesis sozusagen, Peter Gabriel, ne? Peter Gabriel war ja schon bei mehreren Konzerten, du Jan? Nein, noch nicht. Okay. auch in Hamburg und sowas, so einen ganz kleinen Kreis, das fand ich ganz nett irgendwie, und auch in der Waldbühne und so ein großes Konzert. Peter Gabriel hat auch jetzt gerade eine neue Platte gleich als Tipp irgendwie rausgebracht. Da hat er so eine, die letzte Platte schon und diese Platte auch wieder, dass er mal zu Vollmond einen Titel rausbringt, muss man auch mögen, keine Ahnung, finde ich manchmal ein bisschen übertrieben und sowas. Gibt mal einen Titel und sowas, dann wartet man immer drauf und dann die Vollmonde, wenn die voll sind, sozusagen, sind diese 14 Titel dann irgendwie drauf und dann kann man das als Album erwerben, ne? Okay, also ein bisschen besonders und sowas, aber heutzutage ist es vielleicht auch gar nicht so verkehrt, die Idee. Weil ja alles geschrieben, die Musik, dass man sich so ein bisschen irgendwie auf die Titel vorbereiten kann. Und dann gibt es noch verschiedene Versionen. Peter Gabriel macht da ein großes Ding draus und hat auch gute Songs und gute Musik.
2: Ne? Die heute in der Sendung sind irgendwie ein bisschen schräg.
1: Die sind ein bisschen schräg, die noch dran sind, auf jeden Fall.
2: Wer macht hier 20, 15 Minuten Songs?
1: Die haben das gut durchgehalten, ja. Auf jeden Fall. Die hören eben lange Stücke gerne, ne? Oder besondere Musik sozusagen. Ne? Haben wir auch jetzt nochmal ein besonderes Stück und so eine Band, die ihr auch einmal live gesehen habt tatsächlich, und das war, habe ich gerade Jan erzählt, vor ungefähr 15 Jahren, da haben die sich schon über sich selbst lustig gemacht, mit so Krückstocken auf die Bühne gekommen und sich auf so eine Couch gesetzt und dann aufgesprungen und dann haben sie gespielt, haben sie sich schon über ihr Alter selbst lustig gemacht und das ist, wie gesagt, schon 15 Jahre her. Und da geht es nämlich um Jazz Votal. Die haben 67 schon sich gegründet, in England. Natürlich ist die Querflöte ganz groß angesagt. Ich muss mal hier ganz schön laut draußen. Das Fenster ein bisschen zumachen. 67 schon gegründet. Querflöte, wissen wir und sowas, ne? Eine ganz bedeutende Rolle in der Rockmusik. Ian Anderson hat diese Querflöte groß rausgebracht. Und es gibt natürlich, es gibt nur noch zwei Bandmitglieder, Ian Anderson und Martin Behre, der Gitarre spielt, die noch übrig geblieben sind. Es sind ganz viele schon gestorben.
2: Ja, der ist auch 80 oder 79.
1: Ja, der ist schon sehr alt, stimmt. Aber auch, es sind schon Leute sehr früh gestorben auch, ne? Die auch im Jahrgang 67 sind oder so, ne? Also noch nicht ganz so alt sind. Es gab viele Wechsel in dieser Band, ne? Die, ach so, und dann kann man natürlich noch sagen, 1,6 Millionen Hörer, Jan. Auch ist relativ viel, habe ich rausgekriegt, ne? Jetzt habe ich hier so ein Stückchen Baker St. Louis heißt das. So ein remastertes Stück aus 2002. Ist natürlich auch aus den Anfang 80er, Ende 70er Jahren. Jazz Votal hat ja auch immer diese Wechsel drin. Ja, da hören wir mal rein. Jan?
2: Ja, gespannt.
1: Jazz Votal ist eigentlich immer ganz gut und sowas, ne?
2: 16 Minuten, vielleicht kürzen wir ein bisschen ab.
1: Mal gucken, genau. Wir müssen gucken, wie es mit der Zeit ist und so, ne?

0: Ah, Jan, was hältst du von Jazz Vital? Kann man auch mal hören, ne?
1: Ja.
0: Auch im Sommer. Mhm. Komplexe Titel irgendwie, geht los. Wir ziehen uns so ein bisschen raus, auch gleich zu Ende der Stück hier irgendwie, weil wir uns ja natürlich verabschieden wollen und ein bisschen die Zeit rennt natürlich bei so langen Stücken. Und wir wollen natürlich so ein kleines Black-Metal-Ding noch reinknallen hier, ne? Zur Verabschiedung, damit ihr wieder aufwacht, genau. Wenn ihr noch irgendwo hin müsst und am Strand liegt oder so. Sagen auf jeden Fall Tschüss, sagt Jan.
1: Ja, tschüss.
0: Und
1: war schön
0: ich,
1: mit dir, Sandro.
0: Wieder schön, mal. Genau. Eine schöne kleine Sendung gemacht und sowas mit langem Titel. Genieße Zeit, jetzt ist Sommer und sowas. Nächstes Mal können wir vielleicht ein bisschen über Festivals reden. Wir sind auch unterwegs, Jan. Ne? Nächste Woche Dienstag ist natürlich nochmal in The Cave, ne?
1: In The Cave in Berlin.
0: Ja, ich glaube 10 Mal habe ich schon gesehen, aber egal. Mhm. Wir ziehen das nochmal durch. In The Cave, auf jeden Fall in der Waldbühne. Guter Tipp, wenn jemand noch Zeit hat irgendwie. Und jetzt spielen wir natürlich ein Stückchen Edward with Satan. Das kenne ich aus den 80er Jahren, als ich zur Schule gegangen bin, wenn ich das hier so sagen darf. Zur Schule gegangen bin und habe mir das Zeug reingezogen, auch hier Black Metal und sowas. Und
1: Metalhead, ne?
0: Ja, war ich so ein bisschen irgendwie eine Zeit lang so, ne? Das Ding ist tatsächlich ungewöhnlicherweise 19 Minuten. Schaffen natürlich nicht. Wir spielen es so ein bisschen an. Jetzt Edward with Satan mit so einem kleinen Eindruck kriegt, wie Black genau. Metal in den 90ern, 80er Jahren. Die Band gibt es tatsächlich immer noch in den 80er Jahren geklungen hat, ne? Melodiös und mit viel Rumgeschreie. Jan, fahr mal ab, wir sagen Tschüss.
1: Tschüss. War wieder schön hier.
0: Ich zieh mal hoch.

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0: Hallo und herzlich willkommen. Es begrüßt euch wieder einmal euer Carsten Schäfer. Heute ist ein Mitglied einer Bremer Punkband bei mir, die gerade ihre Debüt-LP Der letzte Arbeitgeber veröffentlicht hat. Ich spreche von der Band Die Behörde und von denen begrüße ich die Sängerin Myko. Hi Myko, wie geht's?
1: Moin Carsten, gut soweit. Bist müde von der Arbeit.
0: Ah, okay. Na, ich hoffe, du hast noch ein paar Minuten Zeit, um uns alles über euch zu erzählen. Bevor wir in Medias Res gehen, ihr seid eine mehrköpfige Band. Stell doch kurz die anderen vor, die jetzt heute nicht da sein können.
1: Ja, gerne. Genau, also wir sind zu fünft insgesamt und wir hätten einmal Jan am Schlagzeug, Anna am Bass, Luca an der Gitarre und Lukas an der anderen Gitarre.
0: Mhm. Kommst du aus einer musikalischen Familie?
1: Nein, überhaupt nicht. Ich habe auch noch nie gesungen vorher.
0: Okay, also ist das das erste Mal. Wer sind denn deine musikalischen Vorbilder, Idole? Wen hast du gern gehört? An wem hast du dich orientiert, wenn denn überhaupt?
1: Boah, das ist tatsächlich voll schwierig, weil so richtig so eine Orientierung an einer bestimmten Band hatte ich selber nicht. Also wir haben super, super vielfältige Geschmacksrichtungen in der Band versammelt. Ich glaube, das ist, also wir hören viele verschiedene gute Musik. Und genau, also bei mir ging das jetzt persönlich. Also ich habe ja quasi so ein bisschen die Perspektive der Texterin und da ging es jetzt auch gar nicht so sehr darum, irgendwie einen bestimmten Stil umzusetzen, sondern vor allem darum, irgendwie Botschaften loszuwerden, die mich beschäftigen. Deswegen ist das so ein bisschen so Selbsttherapie, die dann irgendwie in Musik gemündet ist, weil die anderen das dann konnten da irgendwie auch was mit anfangen. Und so haben wir uns das so zurechtgefummelt. Anna hat vorher auch nie Bass gespielt. Anna war eigentlich unsere Sängerin. Ja, hat sich alles so ein bisschen zurechtgerüttelt.
0: Es ist praktisch die alte DIY-Punk-Attitüde, die man hatte schon in den Mitte der 70er, als Punk kam, da war ich 15 und da haben die dann auch alle gesagt, ey, nehmt euch einfach Instrumente, spielt einfach drauf los, macht einfach. Ist das bei euch auch ungefähr so?
1: Ja, das trifft es, ja doch. Also Jan hatte Bock, irgendwie mal wieder Schlagzeug zu spielen. Der hat das irgendwann mal in der Schule gelernt, dann ganz lange nicht mehr gemacht und hat sich dann Schlagzeug besorgt, wie das ja manchmal so entsteht, bei so ein, zwei Bierchen die Idee und dann bei eBay Kleinanzeigen geguckt und dann irgendwie von so einem 16-Jährigen aus Walle das Schlagzeug abgeholt. Da sind auch immer noch seine Kuscheltiere als Futter drin in der Bassdrum tatsächlich. Ja, und dann kam so das eine zum anderen und irgendwie wurde es immer ernster. Jetzt der Anteil, wo wir einfach nur rumchillen und Bier trinken, mit der Zeit ein bisschen kleiner geworden, aber ja, so fing das auf jeden Fall an.
0: Ihr habt ja auf der LP auch einen Song, Chillen. Wie und wann entstand die Band?
1: Ja, so quasi so vor 2 Jahren. Genau, also wie gesagt, wir hatten mal eine andere Konstellation mit ganz, ganz ursprünglich waren das noch ein anderer Kumpel, Henning, der die erste EP mit aufgenommen hat, Anna und Jan, also da war ich auch noch gar nicht Teil der Band und die haben quasi gestartet und haben Lieder gecovert, also zum Beispiel von Die Nerven, also das ist auf jeden Fall eine Band, die wir alle großartig finden, auf die wir uns alle sehr gut einigen können, um nochmal auf die Frage von vorhin zurückzukommen. Genau, und dann haben die, wie gesagt, Lieder gecovert und irgendwann, ja, ich wollte auch irgendwie in der Band dabei sein oder ich finde halt Band irgendwie cool und das Schlagzeug war ja schon besetzt und da wollte ich ja irgendwie mich auch nicht langweilen und dann habe ich halt so zum Mikro gegriffen und da so vor mich hin gesungen, geschrien, wie auch immer, gekeift, wie es jetzt auch in der einen oder anderen Rezension hieß. Ja, also ich habe mir auf jeden Fall Gehör verschafft und habe gemerkt, dass das irgendwie mir total viel gibt, da so meine Themen zu teilen mit den anderen und dass das dann auch noch so auf positive Resonanz stößt. Das halt mir dann wiederum auch viel bedeutet. Und ja, dann hat irgendwie so ein bisschen, haben wir dann, ja, hat das denn so angefangen zu rotieren. Also dann war irgendwie klar, dass es eine coole Energy am Gesang, das würde wohl vielleicht bei mir bleiben. Und Anna hatte aber irgendwie auch Bock, Bass zu spielen. Und Rute hatte dann eh nicht mehr so Lust auf einmal die Woche Proben. Also so, es wurde dann auch, wie gesagt, ein bisschen, das Commitment wurde dann ja auch mehr. Und ja, dann hat das irgendwie so fügte sich das eine zum anderen. Irgendwann haben wir dann gesagt, wir brauchen eine zweite Gitarre. Also wir wollten immer gerne zwei Gitarren irgendwie haben. Und wir hatten einen Kumpel, der wohnte zu dem Zeitpunkt noch in Dortmund. Und wir haben immer gesagt, wenn der irgendwann mal nach Bremen zieht, dann wird er unser zweiter Gitarrist. Und so war es dann auch. Und dann haben wir so die ersten Lieder geschrieben und dann hatten wir irgendwann vier Lieder fertig und dann wollten wir voll gerne mal auftreten. Und dann haben wir irgendwie gedacht, also wir brauchen so quasi so Bewerbungsmaterial. Uns kannte ja nichts und niemand. Und da haben wir dann die erste EP aufgenommen, weil wir dachten, wenn man schon mal so quasi so eine Visitenkarte hat, wenn man anderen sagen kann, ja guck mal, so klingen wir, dann haben die vielleicht mal mehr Lust, uns auf die Bühne zu holen.

0: Ich weiß nicht genau, das Schicksal meinte es sehr gut mit uns. Ich weiß wirklich bis heute nicht so ganz, wie wir das geschafft haben, aber unser erster Gig war dann auf der Breminale vor 2 Jahren auf einer richtig großen Bühne. Ehrlicherweise, ich habe das gar nicht gecheckt bis zu dem Zeitpunkt, wo wir vor der Bühne standen, dass das jetzt die Bühne ist, auf der wir spielen würden. Ja, und dann, sag ich mal, nahm das so seinen Lauf. Also wir haben uns scheinbar nicht so schlecht angestellt, durften dann auch noch weitere Konzerte spielen und dann wurden das immer mehr und dann kamen neue Lieder dazu und ja, jetzt ist es inzwischen schon zu einem Album herangewachsen. Zugegeben ein kurzes Album, aber wir dachten ja, 8 Lieder, das genug, das kann man Album nennen.
1: Wie nervös warst du bei dem Auftritt bei der Breminale?
0: Unfassbar nervös. Ich habe einfach aufgehört zu denken. Ich dachte, wenn ich jetzt denke, ist alles vorbei. Ich war so einfach so, ich habe versucht, so Schalter umlegen, Tunnel. Tatsächlich das Schlimmste fand ich sogar den Soundcheck. Also Breminale ist ja so ein riesengroßes Umsonst- und Draußen-Festival in Bremen. Und das heißt, wenn man Soundcheck, dann sind da schon ganz viele Leute vor der Bühne, weil die halt da so rumspazieren. Und da musste ich so trocken quasi ins Mikro schreien. Also der brauchte ja die, wir wussten auch gar nichts. Wir hatten gar keine Ahnung, aber Nino hieß der Mensch, der den Ton gemacht hat. Der hat uns so richtig an die Hand genommen. Also da sind wir ihm auch extrem dankbar für. Und der sagte dann, ja, sing mal irgendwas. So quasi, ich brauche dich einmal leise, einmal laut. Und also so da Mutter sehen allein auf dieser Riesenbühne vor random Leuten, die gar nicht wussten, wie ihnen geschieht. Aber in dem Moment habe ich dann auch gedacht, okay, jetzt Augen zu und durch. Und dann hat es auch echt viel Spaß gemacht.
1: Was wieder dafür spricht, denken ist prinzipiell immer gut, aber manchmal ist es auch ganz gut, den Kopf auszuschalten.
0: Ja. Das stimmt.
1: Der Bandname, Die Behörde, ist ein richtiger Punk-Bandname. Wieso Die Behörde?
0: Ja, weil wir tatsächlich teilweise in Verwaltungen arbeiten. Und genau, also der Name ist ein Stück weit Programm. Und gleichzeitig, also wir sagen ja immer so spaßeshalber, wir sind die neue Bremer Ernsthaftigkeit und uns ist das irgendwie schon auch wichtig, dass wir uns mit ja irgendwie dem echten Leben auseinandersetzen und da kann man dann nicht drumrum reden und ja, irgendwie dachten wir so, das passt. Ja, und vor allem, das war auch ein bisschen witzig, weil wir dachten, wahrscheinlich gibt es schon 17 andere Punkbands, die so heißen. Aber erstaunlicherweise war das nicht der Fall.
1: Ja, manchmal glaubt man, den Namen muss doch schon jemand haben und dann eben nicht. Jetzt ist bei euch nicht nur die Musik ein Thema, sondern halt eben auch die Texte, die Einstellungen. Und ich möchte auch gerne ein bisschen darüber reden. Wie bist du aufgewachsen? In was für einem Umfeld? Wie hat sich deine gesellschaftspolitische Entwicklung vollzogen und durch wen? Erzähl mal ein bisschen darüber, denn du schreibst ja nicht diese Texte, weil du denkst, oh, jetzt bin ich cutting edge, super.
0: Ja, richtig tiefe Fragen. Ja, also ich bin aufgewachsen in Bremen-Nord. Ich weiß gar nicht, ob du dich in Bremen so ein bisschen auskennst.
1: Nur ein kleines bisschen, aber nicht so richtig. Aber man sagt über Bremen immer eigentlich eine der ärmsten Städte.
0: Ja, und Bremen-Nord ist dann noch so ein bisschen so der wie sagt man, also noch so, ja. Also es sind 30 Kilometer bis Bremen-Stadt. Also in Bremen-Stadt findet auch vor allem das kulturelle Leben statt, würde ich sagen. Und ja, Bremen-Nord ist dann teilweise halt auch ein bisschen strukturschwach. Und ja, meine Eltern sind BusfahrerInnen, also beide, also Mama und Papa. Seit, ich glaube, über 25 Jahren sind die bei der BSAG. Und ich habe 2 Geschwister, genau. Und ja, wahrscheinlich, was man so Arbeiterkind nennen würde, wenn man so will. Dann bin ich da zur Grundschule gegangen. Da habe ich damals eine Hauptschulempfehlung bekommen. Und da wollten meine Eltern mir aber gerne sozusagen irgendwie auch ermöglichen, dass ich vielleicht, also die haben gedacht, mit einem Hauptschulabschluss habe ich wahrscheinlich nicht so gute quasi Karriereoptionen im weiteren Leben. Da haben die mich auf die Gesamtschule geschickt. Ja, also das, was uninteressant ist, schneidest du ja nachher raus. Ne? Ich wollte irgendwie gar nicht sozusagen, wo ich da anfangen und wo ich dann aufhören
1: Mirko,
0: soll.
1: Mirko, alles ist interessant.
0: Was sagst du so? Ja, keine Ahnung, dann habe ich mich da vielleicht, könnte man sagen, so ein bisschen so hochgearbeitet in einem nicht so durchlässigen Schulsystem. Hatte ich so ein bisschen Glück im Unglück, vielleicht.
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0: dazu. Deshalb möchte ich sie trotzdem einmal streicheln. Du hast das doch prima gemacht.
1: Und da, so, das waren vielleicht auch so meine ersten Berührungspunkte irgendwie mit Punkmusik. Ich hatte da eine gute Freundin, die hat immer die Ärzte gehört und irgendwie waren das Leute, die Sachen anders gemacht haben. Und da sind wir dann so ein bisschen so in die Bremer, ja, also wir wollten dann auch irgendwie alternativ sein, haben uns die Haare abgeschnitten, bunt gefärbt, Nietengürtel umgemacht und dann waren wir irgendwie so, ich glaube, erst waren wir Emo, das war gerade richtig in und dann wurden wir irgendwie Punk. Ehrlicherweise, da hatte ich auch noch gar nicht so ein politisches Verständnis davon, was das eigentlich sein soll. Aber es war irgendwie cool. Es war irgendwie cool und ich wollte irgendwie Teil dieser Szene sein. Ja, dann haben wir mal am Hauptbahnhof rumgelungert. Das war ehrlicherweise für meine Eltern, glaube ich, eine ziemlich schwierige Zeit, weil die dachten, oh je, jetzt ist alles vorbei. Genau, weil irgendwie war Alkohol trinken und Schnorren interessanter als viele andere Dinge. Ja, und da hat sich aber auch vielleicht ein bisschen auch eine kritische Haltung zu systemischen Fragen so angebahnt, sage ich mal. Und ich sage kritische Haltung, ich sage nicht Ablehnung, also war irgendwie mal so ein anderer Blick auch auf die Dinge und auch Perspektiven von Leuten, die es schwierig haben, in dem System irgendwie durchzukommen und gesehen zu werden. Und das hat sich dann so ein bisschen so fortgesetzt, dass ich irgendwie immer auch also Subkulturen interessant fand. Und ich bin dann eine Zeit lang danach, also ich habe dann immer so verschiedene Phasen, das sind ja so Jugendkulturen, sagt man ja auch, ne? Habe ich dann auch immer mal wieder hinter mir gelassen. Dann bin ich irgendwann eine Weile mit den Fußball-Ultras in Bremen unterwegs gewesen. Das war auch eine super prägende Zeit, weil der politische Anspruch ist natürlich ein anderer, aber letzten Endes ist es auch eine Subkultur, die Sachen auf die Beine stellt, die irgendwie eine krasse Loyalität innerhalb der Gruppe hat. Und das ist halt eine Gruppe, aus der auch sehr gute Sachen erwachsen können. Manche Sachen auch nicht so gut, also man muss das auch nicht alles gut finden, was da dann läuft. Aber es sind auf jeden Fall viele gute und viele prägende Anteile auch dabei gewesen. Und ich glaube, das, was sich so ein bisschen so durchzieht, ist irgendwie so das Gefühl, dass man schon auch Sachen auf die Beine stellen kann, Sachen bewirken kann, Impulse setzen kann. Da rede ich jetzt auch nicht von den riesengroßen politischen Veränderungen so. Ich glaube, für eine Steuerreform braucht man da andere Hebel, aber halt so im Kleinen irgendwie, ne? Also auch so das Gefühl der Selbstwirksamkeit. Und irgendwann hatte ich dann so ein bisschen das Gefühl, ist jetzt vielleicht dann auch nicht mehr nur der Fußball, was so für mein Leben jetzt so das Wichtige ist, aber zumindest war das eine Politisierung. Und dann ist das immer so weitergegangen, bis ich dann ja jetzt irgendwie mit Anfang 30 so das Ventil in der Musik gefunden habe. Und auch da merke ich, es gibt diese Räume und da diese Orte, wo Leute irgendwie ja eine Haltung haben und richtig viel Energie da rein investieren, um was Gutes auf die Beine zu stellen. Und das finde ich halt extrem cool tatsächlich auch, dass die Musik uns allen, ich glaube, ich rede jetzt voll viel von mir, aber ich glaube, ich spreche auch für alle, dass wir das halt ganz toll finden, irgendwie Teil davon sein zu können, vor allem jetzt, wo der politische Diskurs auch einfach immer weiter nach rechts rückt. Ich muss ehrlich sagen, ich habe früher so ein bisschen immer so damit gehadert, weil ich so dachte, boah, ich muss doch hier nicht Eulen nach Athen tragen, ich muss Linken nicht erzählen, wie cool das ist, links zu sein, aber, oder, ja, wie wichtig oder wie auch immer, aber ich merke so, es sind ja auch irgendwie Diskursbeiträge und wenn es dann nur die Leute gibt, die ja irgendwie schreien, dass sie keine Ausländer mögen oder so, dann wenn die irgendwann mehr Gehör finden, also es braucht auch irgendwie für einen guten gesamtgesellschaftlichen Diskurs braucht es irgendwie ja auch verschiedene Meinungen und Perspektiven. Und Ja, und dass wir jetzt irgendwie so die Chance haben, das uns mitzuteilen. Genau, also das muss ich vielleicht auch noch dazu sagen. Ich bin ja, also mein Papa kommt aus der Türkei, ist aus der Türkei eingewandert. Das heißt, da verbinden sich dann auch noch migrantische Perspektiven und natürlich feministische Perspektiven. Und am Ende des Tages sind das halt einfach immer Sachen, die mich selber irgendwie krass beschäftigen, ehrlicherweise meistens auch krass abfacken. Und dann ja, schreibe ich das in mein Tagebuch. Und wenn wir dann Zeit haben, dann basteln wir ein Lied drumrum.

0: Ich muss mal fragen, du hast vorhin gesagt, deine Eltern, ach Gott, sie hat das Ende der Fahnenstange erreicht, lungert da nur rum und so weiter und so fort. Was sagen denn deine Eltern zur Musik? Ist ja dann die Errettung ihres Töchterchens. Und was sagen sie auch zu deinen Texten, die ja nun wirklich relativ unmissverständlich sind?
1: Ja, also meine Eltern sind ganz doll stolz auf mich. Und die waren auch schon bei ein paar Konzerten. Ich glaube, die finden das gut. Also die wissen schon, dass ich richtig meinungsstark bin. Also und ich glaube, die sind auch, also ich glaube, die haben mich auch dahingehend erzogen, so ein Stück weit. Also wir haben auch manchmal so intensivere Diskussionen innerhalb der Familie, aber ich finde das ehrlicherweise auch immer voll gut, weil also ich selber bewege mich jetzt schon auch viel irgendwie in einem akademischen Milieu und manchmal droht einem dann vielleicht die Bodenhaftung abhanden zu gehen, aber das kann mir auf jeden Fall nicht passieren sozusagen. Also so mindestens im familiären Kreis besprechen wir dann auch viele Sachen, diskutieren manchmal auch nicht, weil es dann irgendwie auch einfach anstrengend ist, aber ich glaube, unterm Strich sind die schon auch irgendwie stolz, dass ich das auch dafür einstehe, mich vielleicht auch traue, das zu sagen. Und tatsächlich, also mein Papa, der liegt mir seit 2 Jahren in den Ohren, dass er das so schade findet, dass man auf der ersten EP die Texte so schlecht hört und das müsse doch viel lauter sein, die Stimme. Und das haben wir jetzt auch umgesetzt mit dem Album. Das habe ich ihm am Wochenende noch ganz stolz erzählt.
0: Sag ihm bitte einen ganz lieben Gruß von mir. Er hat vollkommen recht. Es ist wirklich häufig so, dass bei Punk-Songs die Texte schwer zu verstehen sind. Aber die sind so verdammt wichtig, bei euch eben auch. Und bei euch versteht man sie gut. Dein Vater gefällt mir jetzt schon. Schönen Gruß. Wenn ich jetzt zum Beispiel nur einfach mal den Song Bunt nehme von euch, der erste auf der LP. Und würde den gewissen Leuten vorspielen, dann würden die sagen, oh, geh mir weg mit diesen linksgrün versifften Regenbogenzecken. Was würdest du denen sagen?
1: Ich will es bunt. Es ist einfach, diese Gesellschaft ist einfach viel zu homogen. Es wird gar nicht, es wird nach wie vor gar nicht irgendwie gesehen, wie wichtig die ganz vielen verschiedenen Perspektiven sind. Frauen müssen nach wie vor nicht nur um ihre Rechte kämpfen, sondern vor allem auch darum kämpfen und fürchten, dass wir hinter dem, was eine feministische, viele feministische Bewegungen vor uns erreicht haben, dass wir dahinter nicht zurückfallen, migrantisch gelesene Personen sind so oft irgendwie von Diskriminierung betroffen. Also ich selber, also das sind ja auch manchmal so Kleinigkeiten, ne? Aber wenn ich, ach, das sind immer so, das kann man irgendwie, das nervt einfach so hart. Also es fängt bei meinem Namen an, wenn ich gefragt werde, wie ich heiße. Oh, das ist ja ein schöner Name. Wo kommt der denn her? Da muss ich immer gleich mit fremden Leuten als allererstes irgendwie über meine Herkunft und meine Familie sprechen, obwohl das vielleicht jetzt gar nicht unbedingt das ist, was ich sofort teilen will. Oder es heißt dann, ach, bei dem Namen hätte ich ja gar nicht mit dem handfesten Moin gerechnet. Oder man bewirbt sich auf Wohnungen und schreibt die identische Anzeige mit 2 Namen und kriegt irgendwie einmal eine Antwort und einmal nicht. Und also das ist halt, oder dann heißt es, oh, du bist Türkin, oder ja, das, du siehst ja gar nicht aus, na, und dann denke ich mir, ja, okay, ist das jetzt ein Kompliment oder eine Beleidigung? Also wäre es denn schlimm, wenn ich türkisch aussehen würde? Und das Ding ist ja einfach so, das sind jetzt nie kleine Beispiele. Also ehrlicherweise, ich habe auch lange Zeit mich gar nicht so getraut mit diesem Thema so nach außen zu gehen, weil ich immer so ein bisschen das Gefühl hatte, ja, aber es gibt ja Leute, die werden viel, viel schlimmer diskriminiert als ich. Und deswegen so schlecht geht es mir ja gar nicht. Und das ist auch definitiv so. Aber genau, also trotzdem muss man das, glaube ich, anklagen und benennen, dass es einfach andere Leute noch härter trifft und dass das halt nicht cool ist, so. Egal, ob es im Kleinen oder im Großen ist. Und ja, und ich sag mal, mit ein Problem, was ich glaube, ist halt, dass wir, also es geht ja irgendwie auch viel bei uns so um Verteilung und wir haben halt Verteilungskämpfe. Also wenn es irgendwie allen wenn alle irgendwie Zugang hätten, wenn es allen irgendwie gut gehen würde oder ja, ehrlicherweise, manche Leute geht es vielleicht auch gut und die checken es nur nicht. Aber wenn, also wenn man irgendwie dazu käme, Wohlstand zu teilen, statt immer nur zu gucken, dass man den eigenen Nutzen maximiert, dann müsste ich ja irgendwie nicht darum fürchten, dass eine Frau oder eine migrantisierte Person oder noch vielleicht eine Person, die auch von intersektionaler Diskriminierung betroffen ist, also dass diese Person, die es eigentlich echt schwer haben in unserer Gesellschaft, dass die mir dann auch noch was wegnehmen von dem Kuchen, der eigentlich groß genug ist. Ja, das hängt für mich irgendwie auch alles zusammen. Ja, okay, ich weiß gar nicht, ob ich jetzt jemanden so ausführlich antworten würde. Du hast ja nur nach dem Miet Bund gefragt. Aber am Ende, wir wollten damit auch mal das sagen, wie wir es haben wollen.
0: Nein, ich möchte das schon so wissen. Ich möchte die Gedanken der MusikerInnen schon erfahren. Denn wie gesagt, eure Texte sind halt wichtig. Ihr verbreitet Politik, Gesellschaftspolitik.
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0: Hallo?
1: Geht die Pose unter, wird die Mucke bunter.
2: Da fällt mir ein, ich spreche mit vielen Menschen und viele sagen, Politik gehört nicht in die Musik. Warum gehört Politik in die Musik?
3: Ich wüsste gar nicht, worüber ich noch schreiben sollte.
2: Okay, es ist eigentlich eine ausreichende Antwort, vollkommen richtig. Aber du sagst, du hast dann so deine Texte geschrieben. Waren die ursprünglich für Musik gedacht oder waren das einfach nur Texte, die du geschrieben hast? Weil bei manchen Songs merke ich, oh, da ist noch eine Zeile, die passt jetzt eigentlich gar nicht rein, die wird noch mit untergebracht.
3: Ja, nee, also es ist schon mehr so, also inzwischen gucke ich, also jetzt habe ich ja sozusagen inzwischen so ein bisschen auch so meine Rolle als Sängerin in einer Punkband auch ein bisschen mir zu eigen gemacht. Das heißt, wenn ich jetzt irgendwie ein Thema habe, dann gucke ich schon auch ein bisschen mehr, dass das irgendwie in so eine Liedform reinpasst. Aber so die allerersten Texte, die habe ich eigentlich, also da wollte ich mir das einfach nur von der Seele schreiben. Und dann haben wir es so ein bisschen passend gemacht sozusagen. Und ja, aber bis heute, also es gibt auch manchmal so Diskussionen, da sagt einer, ja, können wir die Strophe nicht kürzen, das passt jetzt nicht mit dem Riff und so. Und da sage ich so, nee, jetzt will ich da drin haben, weil die Aussage dann doch am Ende des Tages immer so ein bisschen, also ich würde nicht sagen, wichtiger ist als die Musik, weil die Musik trägt die Aussage, aber wenn, also das, was wir sagen wollen, wollen wir schon auch sagen. Mhm.

0: gehen voll ab und dann kommen wir und dann, weiß nicht, ist die Party vorbei und alle gehen traurig nach Hause. Und dann hat aber irgendwie so nach dem Konzert mal einer zu mir gesagt, dass sie ihnen das so voll viel gegeben hat, dass sie, also diese Person hat aus der eigenen Perspektive erzählt, dass es so wertvoll war zu sehen, dass sie auch nicht alleine ist mit diesen Gefühlen. Und das ist so das, was mir das gibt oder das, was ich so daraus ziehen kann, ist so ein Gefühl von Gemeinschaft. Und ich glaube, aus Gemeinschaft kann halt ganz viel auch dann Gutes entstehen und auch Veränderungen entstehen und da, ja, genau, also letzten Endes, und das ist dann so das verbindende Element irgendwie von Musik. Und wenn Leute das vielleicht auch zum Anlass nehmen, also vielleicht auch Leute, die sich vielleicht sogar vorher bisher noch nicht so sehr mit den Themen auseinandergesetzt haben, da auch mal so das ein oder andere auch kritisch zu hinterfragen, dann kann daraus ja auch. Also ich glaube, manchmal Wut ist eigentlich ein gutes Gefühl. Also ich bin sehr viel wütend, aber daraus entsteht dann ja auch ganz viel Antrieb. Und das ist dann irgendwie ja der Weg vielleicht auch raus aus einer gewissen Lethargie oder wie man jetzt auch häufig sagt, Politikverdrossenheit. Also wir müssen, glaube ich, schon auch aufpassen, dass wir die vielen Privilegien, die wir teilweise haben, teilweise, dass wir die aber auch nicht verlieren.
1: Nochmal Politik, weil du es auch gerade gesagt hast. Jetzt sage ich mal was Ketzerisches. Du singst ja auch halt eben sehr viel darüber, dass das Patriarchat einfach zu stark ist, die Frauen unterdrückt und so weiter und so fort. Aber ich persönlich finde, dass die Politik der große Gleichmacher ist. Männer, Frauen, eigentlich die gleiche Soße. Wie siehst du das?
0: Nö, weil. Also es ist ja so, die Frage ist, also es ist ja so, ich weiß nicht, kennst du das Thomas-Prinzip?
1: Nee, kenne ich nicht.
0: Also es ist so, es gibt so ein Bias, dass man immer sozusagen die Leute, ich sage mal, zum Beispiel in einem Unternehmen würde das Thomas-Prinzip heißen, man besetzt die Stelle, ich, Thomas, 40 Jahre sportlich weiß, ich besetze dann die Stelle, die ich ausgeschrieben habe, mit jemandem, der mir ähnlich ist. Und diese Person hat im Zweifel ja bestimmte Perspektiven nicht, die eine andere, eine diversere Person vielleicht doch hätte oder halt eine weibliche Person. Und das ist ja sozusagen in der Politik auch ein bisschen so, also dass es ja auch darum geht, also ist ja auch eine, soll ja auch eine repräsentative Demokratie sein. Also, dass es halt darum geht, sozusagen auch verschiedene Perspektiven einzubringen. Und da geht es, wie gesagt, also zum einen um migrantische Perspektiven, aber eben halt auch um weibliche Perspektiven. Und ja, also, und da, also man sieht ja auch, wie zum Beispiel der Bundestag im Moment sich zusammensetzt. Ich glaube, etwas über 30% Frauenanteil nur. Und dann ist es ja leider auch so, dass insbesondere auch viele Frauen, man muss ja auch sagen, das sind ja Jahrhunderte, Jahrtausende alte Machtstrukturen und leider haben halt auch viele Frauen oder weiblich gelesene Personen diese Sexismen ja auch internalisiert. Das heißt, es ist ja jetzt auch gar nicht so, dass jede Frau immer sich dafür einsetzt, andere Frauen zu supporten, weil leider sie halt erleben mussten, dass sie selber nur was werden können, wenn sie bestimmte, ich sage jetzt mal, ja, bestimmte Verhaltensweisen übernehmen, also sich durchsetzen gegen andere, irgendwie nach Macht streben. Ich will auch gar nicht sagen, dass jetzt Durchsetzung und Machtstreben per se was Schlechtes sind, aber wenn ich da natürlich sozusagen dazu dann Konkurrenz irgendwie versuche, klein zu machen oder nach unten zu treten oder so, dann ist das natürlich schwierig. Ja, und deswegen ist das irgendwie schon ein sehr wichtiges Thema, dass wir überall, also im Beruflichen, im Privaten, in den Vereinen, in der Musik, ich meine, guck dir das Hurricane-Line-up an. Also egal wo man, es ist halt ein Querschnittsthema, wie es immer so schön heißt. Man muss es überall mitdenken und man darf halt nie davon, also ich würde nicht davon ausgehen, dass es irgendwie automatisch passieren könnte, auch wenn das natürlich schön wäre.
1: Das ist sicher richtig, ja. Gut, ich finde da die Politik einfach noch ein bisschen anders, weil da so viel Mist gebaut wird allgemein. Aber okay.

0: Ich will noch mal zum Punk kommen. Die erste englische Punkwelle mit Bands wie Sex Pistols, Clash, Stranglers, Damned und so weiter, die stellte ja alles in Frage. Politik, Gesellschaft, moralische Werte. Und ich weiß noch, wie viel Angst Politiker, Plattenfirmen und so weiter vor den Punks hatten, die die eigenen Wertvorstellungen vertraten, antisexistisch, antirassistisch. Brauchen wir eine solche Punkwelle wieder oder haben wir sie sogar?
1: Ich weiß gar nicht, ich glaube, man kann das gar nicht reproduzieren, so, weil ich glaube schon, dass die Probleme, vor denen wir heute stehen, einfach andere sind. Also wir brauchen eine Energie, wir brauchen irgendwie Veränderungsbereitschaft und aber auch irgendwie Dialogbereitschaft. Und deswegen glaube ich nicht, dass wir das Gleiche wieder brauchen. Also ehrlicherweise, ich habe eine Cousine, die ist 18, die hört voll viel Rap und so. Also ich kriege auch voll viel Bewegung gar nicht mit, aber das kann sich ja, also in, also ich sag mal, Gesellschaftskritik oder vielleicht auch Lösungsvorschläge, wenn man es mal positiv benennen möchte, kann ja auch in ganz anderen Bewegungen stattfinden. Also deswegen würde ich jetzt ehrlicherweise sagen, ja, es braucht nicht nochmal das wiedergekaut. Auch damals haben Frauen übrigens nicht so eine relevante Rolle gespielt in diesen Bewegungen.
0: Ja, stimmt. Mitte der 70er, das war die Zeit der Gleichberechtigung, das stimmt. Das habe ich miterlebt. Und es, ich sehe allerdings ähnliche Dinge heutzutage häufig auch wieder bei einigen politischen Parteien, die dann eben zurück zu den 50ern kehren wollen. Kommen wir mal zu eurer LP. Die Bürokratie veröffentlicht die LP Der letzte Arbeitgeber. Warum Der letzte Arbeitgeber? Ist schon irgendwie ein bisschen lustig, trotz allem, der Titel.
1: Ja, das ist tatsächlich erst im Studio entstanden, der Name, weil wir eigentlich auch diese Mehrdeutigkeit ganz witzig fanden, auf jeden Fall. Und jeder kann da reindeuten, was er oder sie möchte.
0: Ich verstehe, okay. Ich habe da zwei Songs, wo ich dich zu befragen will. In Runder Tisch geht es ums Aufgeben, weil man einfach zu müde ist zu kämpfen. Oder verstehe ich das falsch?
1: Ja, genau. Nur ist im Prinzip schon richtig. Also es geht irgendwie darum, dass es halt, also irgendwie geht es ums Aufgeben, aber eigentlich geht es auch ums Durchhalten, weil, also genau, wie gesagt, wir arbeiten ja teilweise in der Verwaltung und wir, also ne, wir haben schon auch Lust, irgendwie Sachen gut und anders und für die Gemeinschaft besser zu machen. Und ja, manchmal ist es einfach sehr, sehr anstrengend. Ich glaube, man muss aber gar nicht nur irgendwie in der Verwaltung arbeiten. Ich glaube, man kennt das auch, wenn Leute in Vereinen was reißen wollen oder für den Stadtteil was reißen wollen oder ja, also ich sag mal, gesamtgesellschaftliche Veränderungen oder nein, nicht gesamtgesellschaftlich, also Selbstveränderungen im Kleinen, ne, sind sehr anstrengend und man muss da echt so dranbleiben und dann scheitert man manchmal an so kleinen Sachen wie, dass halt erstmal eine Arbeitsgruppe eingerichtet werden muss und noch eine Arbeitsgruppe und noch eine Arbeitsgruppe und noch eine Arbeitsgruppe und dann dauert das irgendwie 3 Jahre und man fragt sich da manchmal schon, hui, wann gibt es ja eigentlich mal ein Ergebnis und das ist sehr ermüdend und man könnte dann schon manchmal denken, ich kann nicht mehr, ich will nicht mehr. Und gleichzeitig ist es natürlich wichtig, dass die Leute, die Bock haben, was beizutragen, auch dabei bleiben. Deswegen ist es auch, es ist sozusagen, der Refrain ist ja dann auch so ein bisschen ironisch, wenn man so will, ne? Also ist nicht meine Zuständigkeit. Das sind dann ja auch so manchmal die Konflikte, mit denen man sich auseinandersetzen und die man dann irgendwie lösen muss.
0: Ist praktisch wie im Kaufhaus, wenn du jemanden was fragst und dann sagt die Verkäuferin oder Verkäufer, nee, das ist nicht meine Abteilung, gehen Sie mal darüber, so ungefähr.

0: Das bringt mich aber zum nächsten Song, zu dem ich noch was fragen will. Strudel. Da heißt es, der Strudel des Alltags reißt mich hinab. Diese Bewegungslosigkeit des Alltags und im Alltag kennen ja viele. Welches Gegenmittel habt ihr? Nur in Anführungsstrichen die Musik oder was sonst?
1: Ja, das ist natürlich ein bisschen unterschiedlich. Also bei Jan und mir ist, glaube ich, noch viel Sport mit im Spiel. Ich habe auch ganz lange mal Thai-Boxen gemacht und so. Also alles, was körperlich ist und wo ich mich auspowern kann, tut mir gut. Genau, bei anderen ist es dann irgendwie ein bisschen auch so eine Naturerfahrung in der Band. Also da haben wir, glaube ich, alle auch ein bisschen unterschiedliche Gegenmittel. Aber ja, so zusammen Musik machen ist schon, ja, hat schon krass hohen Stellenwert.
0: Was
1: Wenn nicht
0: mir
1: den höchsten, behaupte ich jetzt.
0: Verstehe. Wenn ich jetzt nur auf zwei Songs eingegangen bin, dann hat das nichts damit zu tun, dass die anderen in irgendeiner Weise langweilig oder aussagelos wären. Aber ich denke, dass bei dir die Texte eigentlich relativ selbsterklärend sind. Ich will aber noch eine Frage zur Musik stellen. Die Musik, das ist nicht so dünner Gitarrenpunk oder sowas, wie man ihn häufig mal hört, sondern der ist richtig tief und knurrend. Dazu deine durchdringende Stimme. Wie seid ihr an die Musik und den Sound rangegangen?
1: Ja, das ist ein bisschen lustig, weil das ist genauso random wie der Rest der Bandgeschichte. Also irgendwie jammen wir rum und die Gitarristen haben eine Riff-Idee und dann, ja, singe ich, da denke ich, oh ja, ich habe hier irgendwie noch einen Text im Köcher, der könnte dazu passen. Dann tüdeln wir da so zwei Proben lang rum und dann ist es irgendwie ein Lied.
0: Du hast vorhin gesagt, es gäbe einige Rezensionen, wo man sagte, du keifst, du schreist. Ja, na klar, du bist laut. Könntest du dir vorstellen, deine Texte auch mit einer anderen Stimme vorzutragen, ruhiger?
1: Ja, das ist witzigerweise auch so ein bisschen immer so ein, ich will nicht sagen Konflikt, aber da diskutieren wir ganz viel drüber, weil die anderen sagen auch, oh, lass mal so was Ruhigeres oder lass mal Spoken Word oder lass mal dies und das. Also ich singe, also ich habe mir nie, das fand ich auch ganz interessant, weil bei einer Rezension stand auch, dass ich singe wie Jens Rachmuth. Und ich habe mir aber nie Gedanken gemacht, wie ich singen will, sondern ich habe einfach so gemacht, wie es sich irgendwie für mich gut anfühlt. Und das so bin ich denn so dabei geblieben, so, ne? Und deswegen finde ich das, also ich finde es eigentlich fast ein Kompliment, weil habe ich jetzt auf jeden Fall nichts dagegen, gegen einen Rachmuth-Vergleich. Aber tatsächlich ist es so, dass es nicht ein bewusst gewähltes Konzept ist, sondern es ist, ich glaube, es ist schon so, dass es auch ein bisschen für mich eine Überwindung ist, die Texte zu teilen. Und wenn ich laut bin, dann ist es auch ein bisschen ein Selbstschutz. Dann fällt es mir auf jeden Fall leichter, mit diesen Emotionen rauszugehen. Und ich hätte, glaube ich, das Gefühl, wenn ich sehr leise singe, dann würde mich das auf eine Art, vielleicht würde ich mich dann angreifbar oder verletzlicher damit fühlen. Deswegen ist es, glaube ich, schon auch noch was, wo es vielleicht noch ein Prozess ist, wo ich mit mir selber, also ich habe da schon, gibt schon einen Teil in mir, der auch Lust darauf hat, das zu teilen und auch diese Verletzlichkeit auch zu zeigen und so zu sein, auch verlässlich zu sein. Aber ich glaube, das ist noch so ein bisschen so ein längerer Prozess, dass ich mich damit dann auch nach draußen traue.
0: Ich muss aber ganz ehrlich sagen, das laute Singen oder Schreien oder ach, ist ja egal, wie man es nennen will, das finde ich schon sehr gut, weil man merkt dir an, dass du das nicht tust, um ein gewisses Stilmittel zu nutzen, sondern dass es aus Überzeugung kommt. Und wenn es glaubhaft ist, ist es immer gut, egal wie es ist. Und ganz ehrlich, Spoken Word für den einen oder anderen Song kann ich mir tatsächlich vorstellen. Aber dann bitte, liebe Myko, bissig.
1: Ja.
0: erzähl uns was über das Cover eurer LP.
1: Ja, ja, wir wohnen in Walle und da ist auch der Proberaum und da steht ein dieser Fernsehturm und irgendwie haben wir mit der Zeit eine kleine Obsession mit diesem Turm entwickelt, weil der ist halt einfach immer da. Und wenn wir aus der Stadt rausfahren und wir kommen zurück, dann ist das Erste, was wir sehen, irgendwie der Fernsehturm. Und wenn wir zwischendurch bei der Probe auf der Treppe sitzen und irgendwie ein Getränk zu uns nehmen, dann ist da auch dieser Fernsehturm. Und ja, irgendwie haben wir das Gefühl, der ist es irgendwie so.
0: Also gibt euch der Fernsehturm ein heimeliges Heimatgefühl?
1: Ja, genau.
0: Okay.

0: Mach ein bisschen Werbung. Wo findet man euch? Also Homepage, Social Media, aber auch in welchen Formaten gibt es eure Platte und wo und so weiter und so fort?
1: Ja, voll gerne. Genau, ich habe ja noch gar nicht erwähnt. Also wir haben das Ganze ja auch unter anderem jetzt zu verdanken unserem Label 514. Und wir sind da richtig, richtig dankbar. Also wir haben Tobi das Album geschickt, also an Flight, und da einfach gefragt, ob die Bock haben, das rauszubringen. Und die Antwort war ja. Und dann haben wir uns gefreut und sind bei Flight gelandet, und da fühlen wir uns sehr, sehr wohl. Das heißt, man kann das bei Flight kaufen, Mail Order, genau, also als Vinyl, oder bei Bandcamp auch als Vinyl oder genau, als digital. Dann wird das auch veröffentlicht auf den gängigen Streaming-Plattformen. Genau, und wir haben eine Instagram-Seite, und da sind wir auch, ja, also wenn man da schreibt, dann landet man bei Jan oder mir. Also da so viele Anfragen bekommen wir noch nicht, als dass wir da nicht auch drauf antworten würden. Genau, also das ist da, wo wir erreichbar sind. Und natürlich unser Musikvideo. Ich bin auch ganz stolz. Das war auch das erste Mal überhaupt, dass wir ein Musikvideo gemacht haben. War auch alles sehr aufregend und sehr spaßig. Und genau, das findet man bei YouTube, glaube ich. Genau.
0: Kurze Frage zu Flight 13. Als ihr fragtet und bekamt die Antwort, oh ja, würden wir gerne machen, habt ihr da erstmal so einen kleinen Herzinfarkt gekriegt und gedacht, was haben wir
1: Ja.
0: denn da gemacht?
1: Also ich glaube noch nicht sofort, sondern dann erst, als wir dann kapiert haben, dass man da dann doch auch die ein oder andere Frist einhalten muss und vielleicht auch so ein bisschen so Richtung Promo sich mal Gedanken machen muss. Also ich glaube, es war eigentlich ganz gut, dass wir gar nicht so richtig wussten, worauf wir uns einlassen. Weil genau, wir werden auch manchmal gefragt, ob wir von der Musik leben. Dem ist leider nicht so. Also wir arbeiten überwiegend Vollzeit. Deswegen ja auch das Lied. ja, genau, deswegen ist natürlich auch ganz schön zeitintensiv so, aber hat sich ja gelohnt, hat auch Spaß gemacht, und ich glaube, wir würden es auch wieder machen.
0: Hat sich in der Tat gelohnt. Ja, und könnt ihr ja wieder machen, wenn LP Nummer 2 kommt. Wir haben jetzt über alles Mögliche gesprochen und ich bin dir auch sehr dankbar für deine Offenheit. Ich finde es auch wichtig, dass man über diese Dinge spricht, denn nur wenn man spricht, kann man in irgendeiner Weise auch in Diskussionen kommen und in Meinungsaustausch, egal wie kontrovers das auch sein mag. Aber gibt es noch etwas sehr Wichtiges, etwas, das dir sehr am Herzen liegt, das du unseren HörerInnen gerne mitteilen möchtest?
1: Wir sind noch eine ganz junge Band. Wir finden das gerade ganz schön spannend, was so passiert um uns herum. Wir freuen uns riesig, das teilen zu dürfen. Und wenn das den Leuten gefällt, wenn die uns dann auch noch Feedback geben. Und ich glaube, wir sind einfach gerade super auch dankbar, das erleben zu dürfen, und hoffen halt tatsächlich auch, dass das, also das ist irgendwie richtig okay, wütend zu sein. Und ich finde es auch richtig gut, wenn man die Wut auch hört. Und ich hoffe trotzdem, dass das auch Leuten irgendwie auch Kraft gibt und auch eine Veränderungsmotivation oder einen Veränderungswillen. Ich glaube schon, dass auch sozusagen die Demokratie eine harte Zeit zukommt. Und ich glaube, wir sollten das einfach nicht für selbstverständlich nehmen, sondern dafür auch eintreten. Und ich gebe dir total recht, ne? Du sagst ja auch, bestimmte Sachen laufen nicht so geil. Und das ist auch auf jeden Fall so. Und gleichzeitig müssen wir natürlich auch alle gemeinsam aufpassen, dass es nicht viel schlimmer wird, als es teilweise schon ist. Und deswegen hoffe ich auch, dass das auch, genau, also auch Leuten auch Energie gibt, und sie sich dann als Teil einer Gemeinschaft fühlen können.
0: Ach, da fällt mir nur ein. Haben deine Eltern denn schon eine Vinylscheibe bekommen mit einer lieben Widmung vom Mykolein?
1: Noch nicht.
0: Aber sie wollen doch bestimmt eine haben, oder?
1: Auf jeden Fall, die kriegen sie auch. Und die haben, glaube ich, gar keinen Plattenspieler, aber das Wir kriegen die Tour. Meine Schwester, die hat einen Plattenspieler und die ist auch ganz heiß darauf.
0: Ja, siehste, geht doch. Myko, vielen lieben Dank für das tolle Gespräch und für deine Offenheit, wie ich es eben schon sagte. Sag den anderen bitte einen schönen Gruß. Ich finde die LP gut, ich finde sie wichtig, ich finde sie frisch und deshalb drohe ich schon mal an, wenn die nächste Platte kommt, dann möchte ich wieder mit dir sprechen oder mit euch sprechen, wie auch immer.
1: Das kriegen wir bestimmt hin. Vielen, vielen Dank, dass du also ne, dieses Interview mit mir gemacht hast. Das hat mir auch Spaß gemacht. Ich hoffe, ich habe mich nicht um Kopf und Kragen geredet und bin sehr gespannt auf das Ergebnis.
0: Das kannst du dann natürlich hören. Ich wünsche dir alles Liebe. Bis zum nächsten Mal. Tschüss.
1: Tschüssi.

0: Moment mal. Oh, nicht schlecht. Ja, nehme ich auch. Cool.
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2: So, und jetzt habe ich wieder eine kleine Anekdote für euch. Diesmal geht es um die Epic Melodic Death Metal Band Fading Eon aus Kronach. Vor einiger Zeit hatte ich die große Freude, die Band zu interviewen. Das Interview-Special konntet ihr hier auf Radio Loro 90,2 hören, und zwar in unserer Metal-Sendung Metal Turn, die jeden Sonntag von 21 bis 22 Uhr läuft. Fading Eon Gitarrist und Songwriter David Gareis hatte eine Anekdote auf Lager, und die zu einer Band, einer LP und einem Song, die man von einem Death-Metal-Gitarristen sicher nicht unbedingt erwarten würde. Hören wir uns seine Anekdote an und dann natürlich auch den Song, den er uns nennt.
3: Bei mir wäre es tatsächlich wiederum von Queen Made in Heaven. Das Album kam in dem Jahr raus, in dem ich geboren wurde, und das lief im alten Wagen meines Vaters rauf und runter, als ich ein Bimpf war. Und als Song würde ich konkret sagen, You Don't Fool Me.
2: Okay.
3: Meine früheste Erinnerung an Musik.

Und wo eine Anekdote ist, da ist auch unser inzwischen guter Freund aus New York, Jesse Krakow, nicht weit, der auch in diesem Monat wieder etliche Songs veröffentlicht hat. Naja, immerhin will er insgesamt 69 Maxi-Singles raushauen und das alleine in diesem Jahr. Hier ist er nun mit dem Song »The White Man Came«.

0: kommen wir damit zur Mannheimer Band Spiral Drive, die Psychedelic, Fuzz, Space Rock und andere Musikrichtungen spielt. Gegründet 2018 vom Hauptsongwriter und Produzenten Raphael Neikes, steht demnächst die Veröffentlichung der neuen LP Reise an, von der gerade die Single Auto erschienen ist. Ich hatte die Möglichkeit, kurz mit Raphael Neikes zu sprechen. Das Gespräch hören wir jetzt und dann natürlich den neuen Song Auto. Hi Raphael, Spiral Drive haben eine neue Single mit dem Titel Auto veröffentlicht. Das Coverbild zeigt auch ein Auto, das durch die Luft fliegt. Warum der Titel und warum das, ich sag mal, Konzept Reise, was ja auch der LP-Titel ist?
1: Also Lord Fascinator und ich haben uns in Mannheim verabredet, um ein Album zu machen und wussten, dass wir nicht lange Zeit haben werden. Und deswegen haben wir uns im Vorhinein ein bisschen überlegt, was wir da auch machen wollen. Und Lord Fascinator hatte dann diesen thematischen Approach von lass ein Album machen zum Autofahren. Ja, das passt auch irgendwie sehr zusammen mit Krautrock der 70er in Deutschland, wo auch motorische und repetitive Rhythmen eine große Rolle spielen. Und wir sind beide Krautrock-Fans und dann war das so, oh yeah, let's go. Und dann haben wir angefangen, das ist Tag 1 Auto. Und dann war das dann irgendwie so, okay, was machen wir dann? Dann irgendwie am nächsten Tag. Und dann, ja, Kraftwerk hat auch so irgendwie verschiedene Alben gehabt, wo ein Album Zug ist, ein Album ist Fahrrad, Tour de France, das Album. Und lass einfach morgen einen Fahrradsong machen. Und dann, okay, machen wir einen Fahrradsong. Und dann am nächsten Tag, was machen wir jetzt? Was machen wir morgen? Ein Zug. Okay, machen wir morgen einen Zugsong. Und dann, was machen wir morgen? Flugzeug. Okay, machen wir Flugzeug. Und danach war es dann, okay, und jetzt Raumschiff. Und das war dann die Reise. Und dann musste Lord Fascinator auch schon wieder von dannen ziehen. Aber so ist das Ganze zu diesem kontinuierlichen Soundtrack fürs Reisen geworden, der es jetzt ist. Also sozusagen von den Straßen bis in die Sterne.
0: Die Platte hast du zusammen mit dem australischen Musiker und Produzenten Lord Fascinator gemacht. Wie kam die Zusammenarbeit zustande? Was hat dich an ihm, sorry Wortspiel, so fasziniert? Und welchen Einfluss hatte er auf die Musik?
1: Ich habe von Lord Fascinator erfahren über ein australisches Label, was sehr groß in der australischen Musikszene ist, in der Psych-Rock-Szene auch. Und da bin ich 2018, 2019 über einen Release von ihm gestoßen namens Watersign. Und das hat mich in der Tat fasziniert, visuell und musikalisch. Und ich habe ihm halt geschrieben, dass ich es geil finde und bin im Kontakt mit ihm geblieben. Und für Visions in Bloom habe ich ihn um ein Feature gefragt und dann hat er auf 13th ein saugeiles Feature gemacht. Und ja, das war auch schon spannend. Und irgendwann habe ich gemeint, hey, du reist doch die ganze Zeit um die Welt, weil er irgendwie immer hier und mal da ist, irgendwie Australien, USA, Japan, keine Ahnung. Bist auch irgendwann mal in Europa, bist irgendwann mal in Deutschland. Da habe ich ja noch in Mannheim gewohnt eben. Und ja, dann kommen wir vorbei. Und dann hat er gesagt, ja, let's make an album. Und dann habe ich gesagt, ja, let's make an album. Und dann ist er 2024 gekommen. Und dann haben wir das Album aufgenommen. Und ich glaube, viel, was von ihm kommt, ist eben dieses bildliche Denken in Themen und in so diesen Konzepten auch irgendwie. Er macht auch Filmscores und Filmmusik. Und noch viele andere Sachen. Ist halt auch ein Free Creative, so wie ich halt auch. Und deswegen sind wir eh so im gleichen Boot. Und dazu tourt er auch mit seiner Band Children Collide regelmäßig in Australien. Aber er ist auch einfach ein kriminell underrateder Songwriter. Also wirklich ein großartiger Songwriter, finde ich. Und hat auch einen geilen Weg, mit Texten umzugehen. Und so haben wir uns dann halt auch im Sinne des Krautrocks im Fluss improvisativ ausgetobt. Und jeder hat einfach auf den Tisch kaut, was er hat. Und so ist unsere Kreativität einfach dann auch verschmolzen. Und in diesem Krautrock-Rahmen hat es mich auch echt motiviert, mal auf Deutsch dann was zu singen. Habe ich jetzt da zum ersten Mal gefühlt, das mal zu machen. Aber das passt ja auch zum Thema.
0: Der Song Auto erinnert mich ein bisschen an die Band Kraftwerk. Und als ich den Song hörte, fühlte ich mich sofort an den Tag im Jahr 1974 erinnert, als der Kraftwerk-Song Autobahn erschien. Er war etwas ganz Neues in der damaligen Zeit und genau dieses Gefühl, etwas Neues und Frisches gehört zu haben, habe ich bei Auto auch. Stand Autobahn ein bisschen Pate für Auto?
1: Voll, voll geil zu hören, dass du da sowas dabei fühlst. Glaub, besser könnte man es ihnen vorstellen, wenn jemand da solche Gefühle dabei hat. Natürlich haben wir Einflüsse genommen von Kraftwerk und Autobahn war auf jeden Fall eine große Inspirationsquelle für den Song Auto. Ob das jetzt die Autogeräusche sind, die Automotoren, die rumfahren mit dem Moog-Synthesizer irgendwie so gebaut oder ob das irgendwie bestimmte Voicings sind in den Harmonien oder es gibt schon die Momente, wo man so natürlich diese Vibes rauskitzelt irgendwie. Also ist es auf jeden Fall mit Autobahn verwandt sozusagen.
0: Und zu guter Letzt, was haben wir stilistisch von der anstehenden LP Reise zu erwarten?
1: Ja, stilistisch, was ist das stilistisch? Also ich finde ja, es ist auf jeden Fall ein tranciger, cineastischer, repetitiver, spaciger, psychedelischer Trip, der einen mitnimmt, von der Autobahn bis in den Orbit. Und dabei geht man durch verschiedene Transportmittel und das Ganze hat auf jeden Fall einen starken Krautrock-Einschlag mit diesen repetitiven Grooves. Es holt den Krautrock eigentlich in die neopsychedelische Gegenwart und verbindet eben die Neo-Psychedelia mit dem Krautrock und gibt dem Ganzen aber einen cineastischen, bildlichen Anstrich und das Ganze wird einfach zu einer Reise. Und dabei spielen analoge Synthesizer eine Rolle. Es ist auf jeden Fall psychedelisch. Das ist ein wirklich, ja, in ein paar entferntere Sphären schießt.

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3: Tja, manchmal überschneiden sich der Tod eines Musikers und eine neue LP, die damit posthum erscheint. So auch bei Steve Cropper und seiner Band The Midnight Hour, deren neues Album Watching the Tide Ende August erscheint. Doch Cropper, bekannt vor allem durch seine Band Booker T and the MGs, starb am 3. Dezember 2025 offenbar an den Spätfolgen eines Sturzes. Der zweifache Grammy-Gewinner erfreute sich bis zu seinem Tod bester Gesundheit und hatte noch viel vor. Wie gut er war, erkennt ihr an seinem neuen Song Tandoori Chicken. Weiter geht's mit dem God of Hellfire Arthur Brown, den die meisten durch seinen Hit Fire kennen. Demnächst erscheint ein neues Album des heute 84-Jährigen. Es heißt Nature und zeigt wieder einmal, wie grandios dieser Mann immer noch singen kann. Den Titelsong der LP hat er bereits veröffentlicht und den hört ihr jetzt. Hier ist Arthur Brown.

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1: Kürzlich war ich in einem Plattenladen in Warnemünde, den ich das letzte Mal vor über 20 Jahren besuchte. Glücklicherweise existiert er noch und dort stieß ich auf eine LP, die mir äußerlich super gut gefiel. Deshalb beschloss ich, sie mal auf Verdacht zu kaufen und das rentierte sich. Die Band, um die es geht, hieß Hector und stammte aus dem englischen Portsmouth. Die Band veröffentlichte nur einige Single, doch kürzlich fand man auf dem Dachboden von Frontmann Phil Brown Bänder mit unveröffentlichten Aufnahmen. Und so packte man alles zusammen auf die LP Demolition. Die erste Hector-Single damals hieß Wired Up und die gibt's gleich. Zuerst jedoch die Psych-Rock-Band Holy Wave aus dem texanischen Austin, die im Juli ihr neues Album I'm Dada auf den Markt bringt. Davon ist bisher ein Song veröffentlicht und der trägt den ungewöhnlichen Titel See You in Hell. Was immer der auch bedeuten mag, naja, wenn man ihn ausspricht, ist er etwas leichter zu verstehen, als wenn man ihn geschrieben sieht. Aber eins ist er, grandios. Bitte sehr.

The Dwarves aus Chicago gelten als die letzten echten Gesetzlosen des Punk. Anfang der 80er Jahre wurde die Band unter dem Namen The Suburban Nightmare in Chicago gegründet, benannte sich später aber in The Dwarves um. Die Band zeichnet sich vor allem durch Chaos, Satire und schlechten Geschmack aus oder, wie es Sänger Black Dahlia formuliert, attraktive Frauen, Hollywood Special Effects und The Dwarves garantieren ein einzigartiges optisches Erlebnis. Anfangs war die Band beim Label Sub Pop. Doch nachdem die Band eine Pressemitteilung veröffentlicht hatte, ihr Gitarrist He Who Cannot Be Named sei in Philadelphia erstochen worden, was sich als Hoax erwies, wurde die Band entlassen. Dann machten sich The Dwarves in einem Song über die Band Queens of the Stone Age lustig, woraufhin deren Chef, Josh Homme, Black Dahlia, mit dem er befreundet war, eine Bierflasche über den Kopf zog. Ja, und das war auch das Ende der Freundschaft. Und so geht das munter weiter. Jetzt gibt es ein neues The Dwarves-Album mit dem Titel Jenkem, das mal wieder großartig geworden ist, und von dem ihr jetzt den Song Damned If I Do hört. Zuerst jedoch die aktuelle Band The Claypool Lennon Delirium, die aus dem Primus-Bassisten Les Claypool und dem jüngsten Sohn John Lennons, Sean Ono, besteht. Die beiden veröffentlichten kürzlich ein erneut großartiges Album mit dem Titel The Great Paradox and the Golden Egg of Empathy. Hier sind sie mit dem Song Trollbait. Und das war Talkabout hier auf Radio Loro 90,2. Tschüss, bis dann, sagt euer Carsten.

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